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Hallo und willkommen bei den globalen Dialogen. Heute begrüßt euch Sigrid Wistracil zu einer Sendung über das Frauenmuseum in Hittisau.

Das Haus ist eine kleine Gemeinde im vorderen Bregenzer Wald in Vorarlberg. Dort steht seit 26 Jahren ein Frauenmuseum, das mittlerweile weit über die Grenzen Österreichs bekannt ist. Dass ich es bisher nicht kannte und bei meiner Reise nach Vorarlberg diesen Juli mehr oder weniger zufällig darauf gestoßen bin, so quasi als Touristenattraktion, ist für mich als Feministin tatsächlich eine Bildungslücke. Inzwischen habe ich mich zum Thema Frauenmuseen schlau gemacht und nachgelesen und mich von der enormen Wichtigkeit und Bedeutung dieser Museen überzeugt. Es gibt weltweit um die 100 Frauenmuseen, Tendenz steigend, und viele von ihnen sind zusammengeschlossen in der International Association of Women's Museums, IAWM. Sehr interessante Homepage, unbedingt nachlesen. Diese internationale Vereinigung ist 2012 in Australien gegründet worden und veranstaltet alle vier Jahre einen internationalen IAWM-Kongress. 2021 fand dieser Kongress in Hittisau statt. Letztes Jahr gab es einen Kongress in Meran.

Warum braucht es ein Frauenmuseum eigentlich? Welche Rolle haben Frauenmuseen? Frauenmuseen haben eine gesellschaftspolitische Verantwortung, speziell in der heutigen Zeit. Frauenmuseen sind im Kontext der internationalen feministischen Bewegung, der zweiten Frauenbewegung entstanden und sehen ihre Aufgabe darin, Frauen und ihre Geschichte sichtbar zu machen, ihre wichtige Rolle in der Kunst und in allen gesellschaftlichen Bereichen. Sie unterstützen und befördern die Bewegungen und Kämpfe von Frauen um ihre Rechte und um ihre Anliegen auf der ganzen Welt. Jede Frau verändert sich, wenn sie erkennt, dass sie eine Geschichte hat. Mit diesem Zitat von Gerda Lerner betitelt die Homepage des Frauenmuseums Hittisau ihr Leitbild. Das Frauenmuseum Hittisau hat seit der Gründung über 50 Ausstellungen zu vielfältigen frauenrelevanten und gesellschaftspolitischen Themen präsentiert. Derzeit ist eine Ausstellung Frieden tun zu sehen.

0: Okay, hallo. Wir sind heute im Frauenmuseum in Hittisau im Vorarlberg, in einer wunderschönen Gegend, wunderschönes kleines Örtchen, und zum großen Erstaunen gibt es hier ein Frauenmuseum. Jetzt sitze ich da mit Stefania Bitscheider Sora Berra, die Direktorin des Museums. Hallo.
1: Hallo.
0: Und mit Andrea. Andrea Schwarzmann, hallo.
2: Hallo.
0: Ja. Möchte ein bisschen mehr erfahren über das Museum und die Hintergründe. Wie gibt es das, dass hier in Hittisau im Bregenzer Wald ein Frauenmuseum entstanden ist?
1: Ja, es ist tatsächlich das erste und einzige Frauenmuseum in Österreich, immer noch, auch nach 26 Jahren. Weltweit gibt es ja an die 100 Frauenmuseen, aber eben in Österreich ist es das einzige. Und es ist das einzige weltweit im ländlichen Raum, das ist schon sehr spannend. Entstanden ist es eigentlich fast aus einem Zufall heraus, wenn man so will. Also die Gemeinde hat hier dieses wirklich architektonisch auch sehr schöne Gebäude errichtet vor mittlerweile 27 Jahren. Und es war klar, es sollte ein Museum hier rein. Und es war aber nicht klar, was für ein Museum. Wahrscheinlich ein Heimatmuseum. Und als es darum ging, auch Kofinanzierungsgelder zu bekommen, hat das Land Vorarlberg gesagt, naja, Heimatmuseen gibt es einfach genug, lasst euch was anderes einfallen. Und meine Vorgängerin Elisabeth Stöckler, die aus Hittisau kommt, hat tatsächlich ein Konzept für ein Frauenmuseum abgegeben und es ist einstimmig durchgegangen. Das ist bis heute ein kleines Wunder. Ja. Damals haben sich wahrscheinlich viele gedacht, in 2-3 Jahren ist der ganze Spuk vorbei. Ja, und hier sind wir immer noch und wir sind hier und mit großer Freude und Engagement und letztlich auch ziemlich erfolgreich.
0: Das ist ja erstaunlich, dass sich das so lange gehalten hat.
1: Kann ich gerne noch was sagen dazu? Und dann, also wir sind ja in einer Region, die eigentlich sehr patriarchale Strukturen hat, nach wie vor. Ja. Auf der anderen Seite gibt es sowas wie eine Übereinstimmung darin, dass Frauen in dieser Region besonders stark seien. Das hat unterschiedliche Gründe, aber jedenfalls war, glaube ich, das hat es vielleicht aufgemacht, aber der wahre Grund, warum dieses Museum so lange schon besteht und wirklich so funktioniert, wie es funktioniert, ist die Art, wie das Team zusammengesetzt ist. Das ist schon sehr, sehr entscheidend. Es arbeiten hier 25 Frauen, von ganz Jungen, die gerade aus der Schule ausgeschieden sind, bis zu über 70-Jährigen. Die Lamia ist in Marokko geboren, die Barbara ist in Rom geboren, die Bianca kommt aus Hiebratsgfäll, die Andrea ursprünglich aus Alberschwende, jetzt in Dornbirn. Also räumlich spielt sie mal, ist mal offen, es ist altersmäßig in Rosse. Es ist aber auch, was die Bildungsbackground sehr unterschiedlich, weil wir haben genauso eine Altenpflegerin als auch eine Grafikerin, als eine Gender Studies Absolventin, als eine Bäuerin im Team. Und das, was ganz entscheidend ist, jeder darf sprechen hier. Es ist nicht, also wir sind sehr flach organisiert, wir versuchen ganz bewusst, jede auch zum Sprechen zu bewegen. Jede soll in Kommunikation treten mit dem Publikum. Die einzige Voraussetzung ist, dass sie sich mit dem, was sie mitbringt, mit den Themen des Museums intensiv auseinandersetzt. Und das tun sie alle. Und alle seit vielen Jahren.
0: Ja. Und die lokale Bevölkerung oder die lokalen Frauen, die hier leben?
1: Alle diese Frauen leben hier in der Region. Natürlich auch manchmal schwierig, gerade in so einer kleinen Ortschaft, wenn man so feministische Kulturarbeit im ländlichen Raum macht. Das ist manchmal schwierig. Aber Tatsache ist, dass diese 25 Frauen alle hier in der Region oder im Ort leben und eigentlich wie so Anker, viele Anker sind, damit dieses Haus gut stabil dasteht.
0: Sehr gut, also das ist toll. Magst du auch noch ein bisschen was über diese Geschichte erzählen oder über das, wie du das siehst, warum das so ein Projekt so gut läuft und so lang schon?
2: Also vielleicht fange ich einfach mal an. Ich bin auch schon länger in diesem Haus. Ich bin schon seit...
0: Wie bist du dazu gekommen?
2: Ja, genau. Also dazugekommen bin ich eigentlich über Praktikum. Ich habe studiert und währenddessen im Museum ein Praktikum gemacht. Das war vor 10, 11 Jahren ungefähr, glaube ich. Ja, 11 sind es schon. Genau. Und es hat mir so gut gefallen, dass ich einfach immer dabei geblieben bin. Also ich habe immer während dem Studium und auch während meiner Arbeitszeit, wo ich anderswo gearbeitet habe, immer ein bisschen auch hier mitgearbeitet, weil es eben so ein Ort ist, wo man gerne ist. Ja. eine tolle, abwechslungsreiche Arbeit im Prinzip. Und das Team war immer auch etwas, das mich sehr gut aufgefangen hat, das mich immer gut begleitet hat. Also es hat einfach eine ganz besondere Atmosphäre hier.
1: Und jetzt bist du ja im Büro und fix sozusagen.
2: Genau.
1: Als
2: genau, seit 6 Jahren im Büro und auch fix angestellt. Und ja.
0: Fix angestellt sind wahrscheinlich einige. Also,
1: wir zahlen jede Stunde. Das ist ganz entscheidend. Kein Ehrenamt, weil 80% der Care-Arbeit wird von Frauen geleistet, 80% davon unbezahlt. Und deswegen bemühen wir uns, jede Stunde zu bezahlen. Und zwar nach den Kriterien von Fair Pay. Und das ist eine große Herausforderung für ein kleines Museum. Das muss ich wirklich sagen, weil. Du weißt, Förderungen bleiben seit Jahren gleich im besten Fall oder sie gehen zurück, aber alle anderen Kosten steigen. Es ist eine Herausforderung, aber es ist auch eine Notwendigkeit. Und das hat sich entwickelt, das war nicht von Anfang an so. Am Anfang gab es eine kleine Aufwandsentschädigung, auch mehr Ehrenamt und dann irgendwann sind alle, die hier im Team sind, geringfügig angestellt worden, außer die Bürokräfte, die haben dann weiterreichende Verträge. Aber es ging dann einfach darum, möglichst im Rahmen unserer Möglichkeit, möglichst fair zu agieren. Und wir haben uns dahin entwickelt zu sagen, ja, wir wollen einfach, dass diese Arbeit eine entlohnte ist und eine fair entlohnte ist und dadurch auch sichtbar wird. Es ist ein Unterschied, ob ich bei der Feuerwehr arbeite und eine Anerkennung bekomme, weil ich eine Sichtbarkeit habe und tolle rote Autos habe. Das war für uns, unser Team nicht immer so, weil die mussten sich viel oft rechtfertigen, so quasi jetzt dort auch noch irgendwie umsonst. Und das ist der richtige Weg, denke ich.
0: Ja, sehr gut.
1: Aber es ist eine Herausforderung.
0: Ja. Und werdet ihr finanziert vom Land Vorarlberg? Oder?
1: Gemeindeland, Bund.
0: Kulturabteilungen.
1: Und Außenministerium. Wir haben ein größeres Projekt mit dem Außenministerium schon seit diversen Jahren. Und es gibt natürlich Stiftungen und wir generieren auch einiges an Einnahmen. Es kommen sehr viele Leute da. Wir haben allein, und das ist erstaunlich für diesen Standort, weil wir sind ja quasi am absoluten Rande Österreichs, wir haben über 300 Führungen im Jahr. Das ist sehr viel.
0: Ich habe gelesen, ihr macht ja auch sehr viel Bildungsarbeit. Ne? Also ihr macht Schulen, Schulklassen kommen oder geht es in die Schulen oder wie...
2: Ja, wir haben da unterschiedliche Schienen. Wir haben ganz klassische Schulworkshops, die hier im Museum stattfinden, wo die Klassen einfach kommen können und dann durchgeführt werden, immer auch interaktiv mit einem speziellen Programm und zusätzlich auch einen kreativen Teil bei jeder Führung dabei haben, dass sie selber ins Tun kommen, selber kreativ arbeiten können. Und dann haben wir aber auch einfach Sonderprojekte, die über einen längeren Zeitraum gehen mit ausgewählten Klassen oder Schulen, wo wir dann auch in die Schulen selber hineingehen oder sie kommen her. Manchmal machen wir dann auch eigene Ausstellungen dazu, also dass man Teil der Ausstellungsfläche für solche Schulprojekte und für die Werke der Schülerinnen und Schüler bekommen. Also es ist eigentlich ganz unterschiedlich.
0: Was sind so die wichtigen Themen?
2: Wir arbeiten einfach oft ausstellungsbezogen, also durch das, dass wir ja keine fixe Ausstellung hier haben, sondern immer wechselnde Themen machen, können wir uns auch daran einfach orientieren. Das heißt, das ist mal der Schwerpunkt. Im Moment ist es Frieden. Davor war es eine Ausstellung zu Fast Fashion zum Beispiel. Dann hatten wir eine zu Pflege, zu Care-Arbeit. Also wir haben da ganz unterschiedliche Schwerpunkte und unterschiedliche Herangehensweisen.
1: Und es gibt aber darüber hinaus natürlich ein Begleitprogramm, das da ist, das ganzjährig läuft. Natürlich gibt es auch Vorträge oder es gibt Komponistinnenkonzerte. Es gibt Theaterabende. Unlängst waren Mieze, Medusa und Jasmo da. Das war sehr schön. Also da gibt es ein reichhaltiges Programm, aber es ist wichtig, dass sozusagen auf mehreren Schienen zu arbeiten. Und es ist wichtig, dass vor allem diese jungen Leute wirklich gut abgeholt werden, dass sie einen guten Platz haben, wo sie sich entwickeln können. weil sie ja nicht nur unser Publikum von morgen sind, sondern vor allem auch die, die Gesellschaft gestalten müssen morgen und sie sehr viel zu sagen haben. Die müssen nicht nur bespaßt werden, die müssen einen Raum haben, wo sie sich ausdrücken können. Und
0: das wollte ich gerade sagen, ja. Also da kommen ja die künftigen starken Frauen und kritischen Frauen.
2: Und Männer.
0: Ja, genau, apropos, genau, auch Männer, genau. Und wie schaut es da aus? Wie ist die Reaktion der Männer da in der Region und der Politiker?
1: Also die ersten Jahre war es eher so, dass die Architektur so ein bisschen die Schwellenangst genommen hat, weil es unter dem Alibi der guten Architektur sind sie reingekommen. Inzwischen ist es überhaupt kein Thema mehr. Also wir haben mehr als ein Drittel Männer, die kommen. Und die einmal da waren, kommen wieder. Und das ist gut, ja. Weil, wenn man sich mit Frauengeschichte auseinandersetzt oder mit Frauenkultur, muss man sich auch mit Geschlechtergeschichte auseinandersetzen. Und nämlich alle Geschlechter. Und deswegen ist es wichtig, dass das offen ist. Und das haben jetzt einfach sehr viele verstanden. Und inzwischen ist das Haus ja wirklich auch medial sehr gut begleitet und hat jetzt schon viele Preise bekommen. Und dadurch ist es bekannt und die Leute kommen. Und das ist schon gut. Also Männer, Frauen und alle dazwischen und außerhalb.
0: Und alle dazwischen? Genau, die Frage kann man auch, hat man auch queeres Publikum hier?
2: Natürlich, also natürlich, und wir versuchen da natürlich auch offen zu sein oder auch in unserer Themenwahl, also in unseren Ausstellungen versuchen wir immer auch zu schauen, was ist außerhalb diesen strengen Kategorien männlich, weiblich oder so passiert, sondern wir haben queere Perspektiven, wir haben Perspektiven von Menschen mit Migrationshintergrund, von Menschen, die aus anderen Schichten und so weiter kommen. Also dafür bemühen wir uns wirklich einfach ein breites Bild zu liefern und nicht nur, was haben Frauen früher gemacht oder was fehlt sozusagen, sondern da einfach zu öffnen.
1: Wir stellen ja fest, jetzt nach so vielen Jahren Arbeit in unserem Museum, aber auch in anderen Frauenmuseen weltweit, dass diese Themen ein bisschen angekommen sind in den großen Häusern. Und das ist gut. Also wir sehen jetzt zunehmend Ausstellungen über Künstlerinnen, wir sehen zunehmend Ausstellungen auch zu speziellen geschlechtsspezifischen Themen in größeren Museen. Und das ist gut, das ist toll. Das haben wir eigentlich immer gefordert und diese Arbeit haben die Frauenmuseen sehr lange gemacht. Und bei uns hat es dazu geführt, dass wir uns eigentlich schon wirklich weiterentwickelt haben. Wir behandeln jetzt einfach in Jahresthemen große Themen, die gesellschaftspolitisch eine Rolle spielen und schauen uns die an aus dieser Geschlechterperspektive. Das kann eben jetzt Frieden sein, es kann nächstes Jahr Scham sein, das war letztes Jahr Fast Fashion. Das sind Themen, die es wert sind, aus dieser Perspektive angeschaut zu werden, zum Beispiel Fast Fashion. Da wissen wir, dass es mehrere Seiten gibt. Frauen sind die Adressatinnen von Werbung, sie sind die Käuferinnen von Fast Fashion, aber sie sind auch die ausgebeuteten Produzentinnen. Das heißt, es ist auf mehreren Ebenen auch ein Thema, das Frauen im Speziellen und, betrifft und eine Geschlechterthematik oder diesen geschlechtsspezifischen Blick irgendwie verdient.
0: Sehr gut. Es ist ja die Gegend da ziemlich zwischen der Schweiz und Deutschland, Österreich, so an einer Schnittstelle, kann man eigentlich sagen, geografisch jetzt. Und weil du zuerst Migration angesprochen hast, leben hier auch Menschen aus anderen Kulturen oder aus dem globalen Süden?
2: Ja, auf jeden Fall. Ja. Also schon der Bregenzer Wald natürlich ist er. Irgendwo einheitlich oder ich weiß gar nicht, wie ich sagen soll.
0: Ja, also autochton noch. Homogen.
2: Ja, genau, aber es leben sehr viele Menschen mit Migrationshintergrund hier. Ich wohne in Dornbirn, das an die Bregenzer Wald grenzt, die größte Stadt in Vorarlberg. Und da gibt es eine riesige türkische Community zum Beispiel und natürlich ganz viele unterschiedliche Länder, je nach Geschichte auch. Wir hatten die Gastarbeiterbewegung, die haben wir hier genauso gemerkt wie überall. Und auch die Flüchtlingswellen und es gibt auch einige Menschen, die geblieben sind. Also das
1: genau, und bei der Flüchtlingswelle vor 10 Jahren haben allein in Hittisau, das ist ein Ort mit 2000 Personen, die hier wohnen, haben 105 geflüchtete Menschen sind hier gezogen. Das ist über 5%. Wir haben damals von 1,8 gesprochen oder von 1,5, ich kann mich nicht mehr erinnern. Würden alle das aufnehmen, dann wäre das Problem sehr dienstlich. Hier waren es über 5% und wir haben natürlich auch sofort reagiert und haben Begegnungscafés gemacht für Frauen, wo wir versucht haben, die sich seit langem hier angesiedelten und lebenden Frauen auch zusammenzubringen. Und das war auch eine sehr schöne und fruchtbare Kooperation. Und wir hatten auch geflüchtete Frauen in unserem Team. Die sind dann wieder weggezogen aus beruflichen Gründen, weil sie sich weiterentwickelt haben. Aber die waren länger im Team, die NAVRES. Und das war wichtig, da auch irgendwie einen Platz zu öffnen.
0: Genau, also als Austausch und Verständigung mit der lokalen Bevölkerung und andere Kulturen kennenlernen.
1: Und im Brienzer Wald, das hat man vor ein paar Jahren eruiert, leben immerhin 91 oder 93 Nationen. Das ist schon sehr, sehr interessant. Wir haben mal zum Fest der Kulturen vor einigen Jahren gehabt. Ja.
0: Wie war das? Kannst du das nochmal sagen?
1: Im Brienzer Wald leben, ich weiß es nicht mehr genau, 91 oder 93 Nationalitäten. Das ist viel in dieser Gegend, die besteht aus 24 Gemeinden. Das heißt, es ist zwar ein ländlicher Raum, aber es gibt natürlich auch Zuzug, Wegzug.
0: Arbeitsmigration nehme ich an. Ne?
1: Arbeitsmigration, es ist eine wirtschaftlich sehr solide Gegend inzwischen. Das war nicht immer so, es sind ja über viele Jahrhunderte, eigentlich kann man sagen, viele Jahrhunderte, ich sag's noch einmal, weil das war jetzt irgendwie blöd. Also es ist, der Brienzer Wald ist eine Region, die wirtschaftlich sehr stabil ist. Da gibt es viel Handwerk, da gibt es Tourismus, da gibt es natürlich einen landwirtschaftlichen Sektor, der ausgebaut ist. Das heißt, es sind Ortschaften, wo es generell einen Zuzug gibt, mehr als ein Wegzug. Aber es war nicht immer so. Über lange Zeit war die Region allgemein davon auch abhängig, dass zum Beispiel sehr viele Männer über ein ganzes Jahr zum Beispiel im Zuge von Barockbaumeistertätigkeiten hinausgezogen sind aus der Talschaft und dann 9 Monate im Jahr oder so weg waren. Das hat auch zu diesem Bild geführt, dass Frauen hier in der Region besonders stark sind. Letztlich haben sie die Höfe und die Gesellschaft am Laufen gehalten in dieser ganzen Zeit. Ja, und in diesem Spannungsfeld arbeiten wir eigentlich bis heute so. Wir profitieren voneinander, dass es hier einen recht sanften Tourismus gibt. Es gibt Kultureinrichtungen, es gibt eine sehr hochentwickelte handwerkliche Szene.
0: Ja, also ich hab gesehen, das ist ja ganz toll. Da gibt es ja unheimlich viele Häuser mit Schindeln. Ne? Und wir haben schon gesagt, da muss einfach einen sehr lebendigen Handwerksleben geben. Da gibt es ja sicher viele Tischler und Tischlerinnen und Schindelmacher. Innen. Und ne? Also das ist Holzverarbeitung.
1: Und das, was der Brienzer Wald im Speziellen und Vorarlberg im Allgemeinen geschafft hat, schon vor einigen Jahrzehnten, ist wirklich diese sehr hochentwickelte handwerkliche Tradition zusammenzubringen mit einem sehr hohen gestalterischen Anspruch. Das heißt, es gibt einfach diese Zusammenarbeit zwischen Design, Architektur und Handwerk und der ist sehr, sehr, sehr groß und sehr ausgeprägt und man sieht es, wenn man da durchfährt.
0: Das sieht man ja an eurem Museum, das ja irrsinnig tolles Holzgebäude ist, kann man das so sagen. Das ist ja, passt total in die Natur, ist aber super modern, also es schaut wirklich toll aus.
2: Ja. Und ist aber schon 26 Jahre alt, also ja. Darf man nicht vergessen.
0: Das muss man mal echt wertschätzen, genau, dass damals schon so was Tolles gegeben hat.
1: Gell? Ja, und bekommt gerade einen Preis, es ist gerade ein Preis ausgeschrieben worden, der Rare Award, der für Deutschland, Österreich, Schweiz geöffnet war. Und da geht es um Gebäude, die mindestens 25 Jahre alt sind, aber wo quasi der Inhalt dazu beigetragen hat, dass dieses Gebäude sich in einer Community stabilisiert, wo sozusagen Inhalt und Form zusammengehen. Und da waren sehr viele sehr renommierte Architekturbüros dabei und Zukowitz Nachbau gemeinsam mit uns hat diesen Preis jetzt gemacht und der wird in Leipzig vergeben Ende September und das ist schon super. Also das heißt, diese schöne Hülle wird auch am Leben gehalten durch das, was hier drin passiert und davon profitieren wir alle.
0: Ich würde noch mal gern fragen, was ihr alles macht. Das ist halt eine sehr große Frage. Vielleicht kann man da ein bisschen einen Überblick geben. Ich meine, ihr habt ja eine Homepage, ihr habt sogar einen Podcast. Und man kann sicherlich sehr viel nachlesen über eure Arbeit, eure Ausstellungen. Aber kann man noch mal so im Überblick ein bisschen sagen, was eure verschiedenen Tätigkeitsfelder sind jetzt? Also das ist jetzt nicht ein Museum, das immer nur eine Ausstellung zeigt, sondern eben genau sehr viel macht.
2: Ja, genau. Also prinzipiell in einem Museum sind natürlich Ausstellungen ein Thema, das ist eine Schiene. Gleichzeitig haben wir ein breites Vermittlungsprogramm, wo wir unterschiedliche Schwerpunkte setzen. Das eine sind klassische Veranstaltungen. Dann gibt es Vermittlungsangebote für unterschiedliche Altersschichten. Das sind Führungen, das sind Workshops, das sind aber auch ganz niederschwellige Sachen, Veranstaltungen für junge Leute, wo sie einfach kommen können und da sein können. Dann sind wir, als Museum haben wir natürlich auch eine Sammlung und ein Archiv, das heißt, wir haben auch verschiedene Sammlungsprojekte, gerade vor kurzem eins abgeschlossen, wo ein Teil unserer Sammlung online gestellt wurde, auch für Fachpersonen und WissenschaftlerInnen sozusagen zugänglich. Dazu hat es auch verschiedene Digitalisierungsprojekte gegeben. Wir hatten zum Beispiel eine Frankfurter Küche, die wir als 3D-Modell umgesetzt haben und auch online gestellt haben. Dazu eine kleine Sonderausstellung auch gemacht. Dann haben wir natürlich auch eine Art von digitale Vermittlung, wo zum Beispiel der Podcast reinfällt, wo verschiedene Themen aus einer auch relativ jungen Perspektive einfach beleuchtet werden.
1: Wir haben ein Projekt im Auftrag des Außenministeriums schon seit Jahren, das heißt Calliope Join the Dots. Da geht es darum, Frauen sichtbar zu machen, die heute Österreich gestalten. Und in diesem Programm sind inzwischen über 100 Frauen. Es sind Wissenschaftlerinnen, es sind Künstlerinnen, es sind Frauen aus der Gesellschaft, Sozialarbeiterinnen etc. Und das Spannende daran ist, gerade für uns als kleines Museum im ländlichen Raum, ist auch, dass alle Botschaften, alle Österreich-Bibliotheken, alle Kulturfonds weltweit mit diesem Programm arbeiten, und das ist schon eine sehr tolle Sache, weil es einfach so hinausstreut in die Welt, und das finden wir einfach großartig. Ja.
0: Was macht ihr da? Ist das ein Audioprogramm? Oder ist das?
1: Es gibt eine Homepage dazu, die heißt eben Calliope.at, Calliope mit C, und da kann man all diesen Frauen begegnen. Es sind Frauen, die in unterschiedlichen Bereichen arbeiten, im Bereich Digitalisierung, im Bereich Migration, Kultur, sozial, soziopolitisches Engagement, also es ist sehr breit gefasst, und da sind natürlich auch queere Frauen dabei und jedenfalls Frauen, die ganz viele Bereiche unserer Gesellschaft abdecken und sehr engagiert sind. Die Auswahl dieser Frauen passiert dann immer in enger Abstimmung und Kooperation mit dem Ministerium, aber es ist ein recht schönes und vor allem ein wachsendes Projekt.
0: Sehr schön, sehr schön. Seit wann gibt es das?
1: Seit vier Jahren.
0: Das heißt, ihr leistet hier in Hittisau einen wichtigen Beitrag für die Frauen in Österreich und für die Frauenbewegung in Österreich und nicht nur in Österreich, eben international. Das ist eine große Reichweite eurer Arbeit, ne?
1: Ja, würde ich schon sagen. Es ist auch so, dass wir eigentlich 2012 in Australien gemeinsam mit anderen Frauenmuseen der Welt die International Association of Women and Gender Museums gegründet haben, die wirklich inzwischen weltweit aktiv ist. Es gibt auf jedem Kontinent ein Frauenmuseum und wir sind natürlich auch im engen Austausch mit dem Gender Museum Südkorea. Wir haben zum Beispiel eine unserer Ausstellungen zur Geburtkultur nicht mit Objekten, aber die Struktur, die Texte ist nach Kharkiv gegangen. Das war im November, bevor der Krieg losgegangen ist. 3 Monate später standen Panzer vor der Tür. Das Museum ist seither geschlossen. Aber da geht es natürlich auch um internationale Solidarität. Es gibt die Frauen im Iran, vom iranischen Frauenmuseum. Da gibt es welche, die rein rausgehen aus dem Gefängnis. Meist mehr rein als raus. Es gibt auch in Afrika Frauenmuseen. Es gibt in Senegal eins. Es gibt in Ghana, Lateinamerika sogar eine ziemlich aktive Szene an Museen. Es gibt in Mexiko gibt's ein großes Museo de la Mujer in Mexico City. Es gibt in Argentinien, in Chile, in Kolumbien, jeweils im Frauenmuseum. Es gibt auch noch zwei kleinere in Mexiko. Also auch da ist die Szene sehr groß, wobei man sagen muss, diese Szene ist sehr, sehr heterogen. Das heißt, es gibt Museen, die sehr nahe an Universitäten zum Beispiel gebaut hat, auf Initiative zum Beispiel einer Professorin. Es gibt Museen im asiatischen Raum, die sehr oft auch aus so einer sozialistischen Tradition der Frau als Arbeiterin gekommen sind. In Vietnam gibt es zwei große Frauenmuseen, in Südkorea gibt es auch zwei. Also es ist auch da eine rege Szene. Es gibt in Istanbul zum Beispiel ein virtuelles Museum, das heißt, die machen auch physische Dinge, aber immer in der Stadt. Das ist auch sehr spannend. Also es gibt Museen, die im digitalen Raum nur funktionieren, die nur virtuell sind. Es gibt welche, die noch im Initiativstatus sind. Aber es ist einfach spannend, dass man da im Austausch bleibt, einander stärkt und eben auch diese internationale Solidarität lebt.

0: Wir haben jetzt noch die Bianca Balz hier bei uns, die hier im Museum welche Funktion hat. Was machst du?
1: Ich arbeite als Kulturvermittlerin hier im Museum. Bedeutet, dass ich einfach Museumsdienste übernehme, an der Kasse, Einführung für die Besucherinnen. Ich produziere auch mit zwei anderen Kolleginnen, mit zwei anderen Kulturvermittlerinnen den Podcast Frau Hittisau, den Museumspodcast. Der Podcast heißt Frau Hittisau und ist auf den bekannten Podcast-Plattformen auf Spotify zu finden, auf Red Circle. Ja. Und natürlich auf der Webseite ist er auch zu finden. Und,
0: ja klar, ihr habt ja eine wunderbare Webseite, da finden wir den ja. Super.
1: Genau.
0: Cool. Seit wann machst du da schon mit?
1: Also im Museum bin ich jetzt seit 1,5 Jahren ungefähr.
0: Wie bist du dazu gekommen?
1: Ich bin eigentlich über eine Bekannte dazu gekommen, die selbst hier nicht im Museum arbeitet, aber die mich mal gefragt hat und darauf angesprochen hat, weil sie gefragt wurde, ob sie auch mitarbeiten möchte, aber nicht wirklich Zeit hatte und dann mich gefragt hat und darüber bin ich dann eigentlich zum Museum gekommen.
0: Was ist dein Beweggrund oder Engagement oder wie kommst du, was taugt dir an dem Museum?
1: Es ist einfach viel persönliches Interesse bei mir auch, weil ich mich schon lange mit feministischen Themen beschäftige, dass sehr interessiert bin und mir da auch sehr viel dran liegt, dass Gleichberechtigung wirklich umgesetzt wird. Das Museum ist auch einfach sehr einzigartig, weil es als Frauenmuseum, als feministisches Museum im ländlichen Raum liegt. Und wir uns wahrscheinlich doch noch sehr viel in einem konservativen Umfeld hier befinden. Und deshalb glaube ich, dass auch gerade hier ein Frauenmuseum bzw. ein feministisches Museum aber auch noch viel bewegen kann. Und,
0: bist du von da und lebst du da, ist deine Familie da? Seid ihr Hittisauerinnen oder?
1: Nein, ich komme eigentlich aus Siebratsgfell, aus dem Nachbardorf. Ich bin aber schon in Hittisau in die Schule gegangen, weil ich habe schon lange eine Verbindung zu Hittisau. Momentan lebe ich tatsächlich in Schweden, weil ich da noch meinen Master mache. Bin aber trotzdem immer wieder hier und
0: Und unterstützt dieses Projekt. Super, genau. Danke, Bianca. Ja, danke auch an alle für dieses spannende Gespräch. Ich schaue mich jetzt noch ein bisschen in eurer Ausstellung über Frieden um und wir hören einen Ausschnitt aus dem Podcast Frau Hittisau.
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3: Hallo und herzlich willkommen zu einer neuen Folge Frau Hittisau. In der heutigen Episode hört ihr einen Teil der Veranstaltung Frauen tun Frieden, die am 4. März im Museum stattgefunden hat. Die Veranstaltung hat dazu eingeladen, über feministische Perspektiven in der Friedensarbeit und Sicherheitspolitik zu diskutieren. Input dazu kam von den SpeakerInnen Rosa Loger und Luisa Dietrich. Luisa Dietrich ist Expertin für die UN-Agenda Frauen, Frieden, Sicherheit. Rosa Loger ist eine nationale und internationale Pionierin im Bereich Gewaltprävention und Gleichstellung. Sie ist Gründungsmitglied von WILPF Austria.
4: Ja, danke schön. Wir freuen uns sehr, dass es diese Möglichkeit gibt der gesellschaftlichen Auseinandersetzung mit diesem Thema, was dringend notwendig ist und wo die Ausstellung natürlich wunderbar dazu anregt, weil wir finden, es gibt viel zu wenig gesellschaftliche Auseinandersetzung. Es wird uns vorgesetzt, wir müssen kriegstüchtig werden, wir müssen uns aufrüsten, und man weiß eigentlich gar nicht, wo das Ganze hingehen soll. Also wenn man das Radio aufdreht, also wie viele Meldungen wir jetzt haben über Kriege oder über das Bundesheer und was das wieder braucht und wer wieder die Atomwaffen, es ist unglaublich, ja, es hat so wahnsinnig zugenommen. Ja, auch leider die irgendwie die Fantasie, wir könnten sozusagen die Wirtschaft ankurbeln, weil es gibt ja Wirtschaftskrisen in verschiedenen Bereichen, die Autoindustrie zum Beispiel. Wir könnten die Wirtschaft ankurbeln, indem wir die Rüstungsindustrie aufbauen, was wir auch wirklich tun. Wir tun das tatsächlich, es ist unglaublich. Ja? Und dann möchte ich jetzt nochmal zurück den Bogen machen auf den Kongress, den Sie oben gesehen haben in der Ausstellung, die Frauen 1915 in Den Haag. Die über 1000 Frauen und auch Männer waren da dabei, einige, die einen Forderungskatalog auch gehabt haben. Und einer ihrer Forderungen war eben, dass die Staaten die Erzeugung von Waffen und Munition übernehmen und damit den Waffenhandel kontrollieren, weil die privaten Profite der großen Waffenfirmen ein Hindernis für die Abschaffung von Kriegen sind. Das haben die Frauen damals schon erkannt. Man hat nicht auf sie gehört. Ne? Wir sehen das heute, was das für ein riesen Wirtschaftszweig ist sozusagen, wo wir tödliche Mittel produzieren, die Menschen töten, verstümmeln, die Infrastruktur und Natur zerstören. Ein Riesenarsenal, das jeden Tag wächst. Die Ausgaben für Rüstung wachsen seit in den letzten 10 Jahren so stark wie schon lange, also oder wie noch nie eigentlich, belaufen sich auf die unvorstellbare Summe, kann man sich gar nicht vorstellen, von 2700 Milliarden Euro pro Jahr, Dollar, 2700. Und zum Beispiel die UNO hat für die Friedensmissionen circa 5 Milliarden, glaube ich, oder? Also 5 Milliarden. Genau. Also du hast ausgerechnet 500 mal weniger.
5: Auf so einer Infografik haben wir das gezeigt und es war wirklich schockierend, ja.
4: Genau.
6: Die Rosa hat schon gesprochen von dieser Übermacht der Bilder und wir sind konfrontiert von Konflikten und Aufrüstung. Und ich wollte versuchen, das kurz einzuordnen, ein Versuch der Einordnung. Wenn wir uns anschauen, was sind denn die Trends und die Konflikte heutzutage? Also wir befinden uns in einer neuen Ära von organisierter Gewalt, könnte man sagen. Es gibt mehr Konflikte denn je. Im Jahr 2024 wurden 61 aktive Konflikte registriert, wo zumindest ein Staat beteiligt war. Das ist der höchste Wert, seit diese systematische Erfassung begonnen hat. Das macht wann es begonnen hat? 1946. Das macht eine Universität in Schweden, die sich das Jahr für Jahr anschaut. Also noch einmal 61 aktive bewaffnete Konflikte. Konflikte sind auch tödlicher. Wie schaut's mit dem Frieden aus? Es gibt auch weniger formelle Friedensverhandlungen als noch vor 30, 40 Jahren. Von in den 1980er, 1990er Jahren war die UNO eine ganz starke Friedens- und Vermittlungsakteurin. Damals in diesem Zeitraum 1980, 1990 war die UNO in 35 aktiven Friedensverhandlungen als Mediator, als Facilitator involviert. 2024 sind es 5 Konflikte, wo die UNO ein Mandat hat. Komplexer ein Friedensprozess ist. Also diese Friedensprozesse sind nie linear. Die geraten ins Stocken. Es ist wie eine Spirale, nicht? Es geht rauf, es geht runter und es ist komplex und kompliziert. Genau, warum über Frauen und Frieden sprechen, habe ich mir aufgeschrieben. Eine ganz simple Antwort ist zu sagen, okay, wir sind die Hälfte der Weltbevölkerung oder 51%. Also wir sind mitgemeint betroffen und auch unterschiedlich betroffen. Also hier nur, nicht nur zu dieser Einladung, sich so eine Geschlechterbrille aufzusetzen, eine Intersektionalitätsbrille, wenn wir sprechen von Konflikten, dass wir halt immer fragen, so, welche Frau oder auch welcher Mensch genau, Themen wie Klasse, Einkommen, Ethnie, Sexualität, Behinderung, Aufenthaltsstatus. Erst dann, wenn wir uns genau auf das fokussieren, sehen wir, was sind denn die Risiken, aber was sind denn auch die Ressourcen, die man dann verwenden kann für diesen Wiederaufbau. Genau, nur ein Beispiel, zum Beispiel, wenn wir an Geflüchtete oder Binnenvertriebene denken, ist es ein ganz gravierender Unterschied, ob wir von Frauen oder Mädchen sprechen, wenn die zum Beispiel einen unsicheren Aufenthaltsstatus haben oder Menschen oder ja, Frauen ohne Papiere. Wie geht man dann über Grenzen? Man ist dann mehr dieser sexualisierten Gewalt, der Ausbeutung und auch dem mangelnden Zugang an Dienstleistungen ausgesetzt. Und das macht einen riesen Unterschied. Genau, ich könnte jetzt über jeden dieser Kriterien etwas sprechen, aber halt auch hier diesen Bezug zu Queeren oder zu Transpersonen, die einfach eine ganz spezifische Art der homophoben oder transfeindlichen Gewalt ausgesetzt sind. Und oft sind sie vollkommen ausgeschlossen von Schutzprogrammen. Hier vielleicht auch zu nennen die sexuelle Gewalt gegen Buben in Ländern, wo das ein ganz gravierendes Tabu ist, wo Gesundheitssysteme überhaupt nicht aufgestellt sind, diesen jungen Burschen zu unterstützen. Genau, vielleicht auch noch zu sagen, dass Frauen, aber in diesem ganzen Kontext Frauen und Mädchen und in all ihrer Diversität nicht nur Opfer sind, und ich glaube, das kommt ganz schön in der Ausstellung heraus, sondern einfach auch Akteurinnen für den Frieden. Und diese unterschiedlichen Rollen, die Frauen auch durchleben im Konflikt, aber auch im Frieden, und was sie für Ressourcen auch sind. Oben, ich weiß nicht, ob Sie gesehen haben, ganz im hintersten Eck war eine ganz spannende Fotoausstellung rund um auch Frauen als Kämpferinnen, genau im bewaffneten Kampf. Und dann jetzt auch zu erklären ein bisschen, diese Erfahrungen, wenn man mit ihnen spricht, dann kommt dieser Unterschied heraus, dass eben Krieg nicht das Gegenteil ist vom Frieden, sondern was passiert, wenn man in den Krieg hineingeht für eine gerechtere Gesellschaft, für den nationalen Befreiungskrieg zum Beispiel. Was passiert innerhalb dieses bewaffneten Widerstands, wenn zum Beispiel so eine stereotype geschlechtsspezifische Rolle auseinanderbricht, wenn dann jeder kochen muss und jeder muss den Dienst an der Waffe schieben. Da passiert in der Praxis was. Ich habe mit einer mittlerweile ja guten Freundin gesprochen, die sich entwaffnet hat in den 90er Jahren, aber hat sie gesagt, damals, wenn ich an diese Zeit zurückdenke, wir waren eine neue Art von Frauen, ich spreche von einer Frau in Kolumbien, wo Frau sein ganz eng verknüpft war mit Mutterschaft. Da waren wir so eine andere Art von Frauen, wir waren politisiert, wir waren so politische Comrades. Wir haben auch in der Ausstellung gesehen, diese unterschiedlichen Rollen von Frauen und was auch Frauen bewegt. Das ist, wenn man reinkommt, dann ganz rechts. Ich habe das so schön aufgearbeitet gefunden. Was bewegt diese unterschiedlichen Frauen? Der Kampf gegen das Patriarchat, die soziale Ungerechtigkeit, einfach Umweltfragen oder auch Zensur, nicht? Die Frauen in Russland, Pussy Riots, nicht? Also die ganz unterschiedliche Beweggründe, Widerstand zu leisten, aber auch für den Frieden zu arbeiten. Und wir haben diese ganze Information, dass Frauen so einen wichtigen Beitrag leisten können, aber dennoch werden Frauen in Friedensprozessen ausgeschlossen und sind noch immer klar unterrepräsentiert. Wir wissen aber auch, wenn Frauen teilnehmen, und das ist statistisch und auch nachgeforscht, es erhöht sich die Chance, dass ein Abkommen unterzeichnet wird, das länger hält. Warum? Weil andere und komplexere Themen wie Schutz vor Gewalt, Landrechte, Mitbestimmung, soziale Gerechtigkeit mit eingeschlossen sind, im Gegensatz zu Friedensverhandlungen, wenn bewaffnete Männer mit bewaffneten Männern über militärische Sicherheit sprechen, also dieses ganze Konzept von menschlicher Sicherheit. Stefanie hat auch schon gesagt, dass zwischen 1992 und 2019 stellten Frauen im Schnitt nur 13% der Verhandlerinnen dar und 6% der Unterzeichnerinnen von Friedensverhandlungen. Noch eine Zahl, in fast 70% der erfassten Prozesse gab es überhaupt keine Frauen. So, was ist das für ein Frieden, von dem wir da sprechen?
7: Ihr seid beide Pionierinnen bzw. Expertinnen in der feministischen Friedensarbeit. Und diese feministische Friedensarbeit, die leistet ihr beide in dem Aktionsbündnis WILF, Also KIRZ steht für Women's International League for Peace and Freedom. Frau Loga, Sie sind, oder Rosa, du bist sogar Gründungsmitglied. Was ist denn das Ziel von WILF? Für was steht WILF?
4: Ja, ich bin nicht ganz Gründungsmitglied, weil 1915 habe ich noch nicht gelebt. Das waren unsere Vorschwestern. Also die haben das eben 1915 mitten im Ersten Weltkrieg ihre Besorgnis und ihre über diesen Krieg, der da vom Zaun gebrochen wurde in Europa von den mächtigen herrschenden Imperien und ihre Sorge der Eskalation dieses Krieges, die haben sie ausgedrückt, indem eben über 1000 Frauen und auch einige Männer in Den Haag protestiert haben gegen diesen Krieg und gefordert haben, dass er sofort aufhört. Also das war unsere sozusagen unsere Gründungssternstunde. Damals waren auch österreichische Frauen dabei, die später ist dann im Faschismus ist die Organisation in Österreich, Deutschland natürlich verboten worden, abgeschafft.

0: Also ich glaube, es geht um aktive Grundrechte, aktive BürgerInnenrechte, die ja auch in dieser Militarisierung und dieser Kriegstreiberei Stück für Stück untergraben werden. Und Solidarität wirkt heutzutage wie so ein alter Begriff, aber ich glaube, es geht darum, mit neuem Leben und Politisierung zu füllen, und zwar von der Wurzel oder von Grund aufwärts. Genau, Solidarität für mich ist jetzt nicht, sag mal, one way. Es geht in beiden unterschiedliche Richtungen, und es hat zu tun mit Rechnungslegung. Also es ist kein Geschenk sozusagen, sondern es ist eine politische Haltung. Manchmal nicht leicht. Genau, ich weiß nicht.
1: Demokratie ist ja, beinhaltet ja die Grundhaltung und die Grundidee, dass alle Menschen gleiche Rechte haben. Ja? Also jeder Mensch ist gleich und frei in Würde geboren. Ne? Das ist der erste Artikel in den Menschenrechten. Und diese Idee da sozusagen, das ist die eine Idee. Die andere in der Demokratie ist die ganz wichtig, die Gewaltenteilung. Also die Teilung von Macht. Niemand, keine Person, keine Institution soll alleine die Macht haben. Die Macht muss geteilt werden zwischen den Institutionen, der Zivilgesellschaft, den Medien, die unabhängige Gerichtsbarkeit, also diese Teilung der Macht. Und die Solidarität heißt für mich eigentlich auch, dass man anerkennt, dass die anderen Gruppen, andere Personen gleiche legitime Bedürfnisse haben wie man selbst. Und dass man die unterstützt. Dass man nicht nur die eigenen, also nicht ich zuerst oder Österreich zuerst, sondern die anderen Personen in anderen Gruppen haben genau die gleichen legitimen Rechte, und ich unterstütze sie aus dieser Haltung heraus. Und das ist bei den Frauen, also ähnlich. Die Frauenbewegung ist ja auch immer international eigentlich gewesen. Es gibt ja keine wirklich nationalistische Frauenbewegung. Und da ist eben auch diese Anerkennung der Frauen weltweit in ihrem Frausein, dass sie eben volle Rechte haben und volle Menschen sind.

0: Das waren die globalen Dialoge zum Frauenmuseum Hittisau. Wir bedanken uns bei den Gesprächspartnerinnen Stefania, Andrea und Bianca. Gestaltet hat die Sendung Sigrid Wistracil, die sich hier von euch verabschiedet.
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0: Begegnung im Studio mit Silvia Lavin. Claudia Thaller begrüßt Sie zur literarischen Matinee. Und ich begrüße mir gegenübersitzend die Schriftstellerin Silvia Lavin. Einen schönen guten Morgen.
1: Schönen guten Morgen auch Ihnen und herzliches Dankeschön für die Einladung ins Studio.
0: Vor mir liegt Ihr vor kurzem erschienenes Buch. Auf dem Umschlag prangen drei bunte, Gummibärlein ähnelnde Figuren in den Farben Rot, Weiß und Grün. Ich nehme an, die Farben sind nicht ganz zufällig gewählt. Ich denke, Sie wollen den potenziellen Lesern und Leserinnen damit etwas signalisieren?
1: Ja, auf alle Fälle. Es geht auch um Ungarn. Also das sind die Nationalfarben der ungarischen Fahne, Rot, Weiß, Grün. Und diese gummibärähnlichen Bären, darf ich gleich aufklären, sollen diese Matzischmähs sein, diese Honigbären, die wir alle kennen, vielleicht von früher noch her. Das sind diese eher dünnen Plastikflaschen, die man dann umdreht und quetscht den Honig heraus.
0: Jetzt haben Sie mir schon was Wichtiges vorweggenommen, aber schließlich ist es Ihr Buch und Sie wissen natürlich alles. Aber ich bleibe noch mal beim Cover. Wenn man die bärenähnlichen Figuren nämlich genau anschaut, sieht man, dass sie am Kopf einen Schraubverschluss haben. Und da denkt man sich eh, sie könnten einen Inhalt haben. Und inwiefern hängt der jetzt mit dem Titel zusammen, mit den Befragungen? Werden diese Gummibärlein befragt? Wissen die, haben die ein Wissen, ein besonderes, ein Geheimnis?
1: Ja, die Bären sind ja Symbol natürlich für die ganzen Erinnerungen, die mit meiner Familie in Ungarn, die mit der Flucht meines Vaters zu tun haben. Und das mit dem Schraubverschluss ist natürlich nicht schlecht, weil manche schweren Erinnerungen verschraubt man ja vielleicht mal gerne und öffnet sie erst zu bestimmten Zeiten.
0: Aha, also Sie haben verschiedene Inhalte, süße und vielleicht auch etwas bittere oder schwierigere. Ja, ja, jetzt wird es aber Zeit, das Buch zu öffnen. Wenn ich mal schaue auf der Innenseite, liest man, dass es um Christina geht, die gut 50-jährige Tochter eines 1956 aus Ungarn geflüchteten Ungarn. Im rückwärtigen Klappentext steht über die Autorin Silvia Lavin, dass sie als Tochter eines ungarischen Flüchtlings und einer Wienerin in Wien geboren wurde und inmitten der elterlichen Gärtnerei aufgewachsen ist, ebenso wie die Protagonistin des Romans. Ich zitiere ein Zitat aus ihrem Buch: Zu viel Biografie, zu wenig Fiktion und versehe es mit einem Fragezeichen. Wie ist das Verhältnis?
1: Ja, es ist sicherlich schwierig, das jetzt vielleicht in Prozenten auszudrücken, aber ich würde sagen, Fiktion ist wahrscheinlich die Rahmenhandlung, dieses Interview, auf die sich Christina vorbereitet und all ihre Probleme mit diesem sozusagen Ruhm aufgrund des Wahlromans, das ist natürlich Fiktion. Aber da fließt natürlich immer Autobiografisches ein und vor allem die Erinnerungen sind es, die dann autobiografisch sind, auch nicht zu 100%, ich würde mal sagen 89%. Natürlich ist mein Vater geflohen, natürlich gibt es eine Schwester in Ungarn, aber ich erlaube mir schon immer wieder, die autobiografischen Dinge zu verändern, einfach auch, um es für mich spannend zu machen beim Schreiben, aber auch, sonst wäre es ja eine Tagebuchabschrift, nicht? Und das ist kein literarischer Roman dann. Nicht? Also es soll ja immerhin eine literarische Ebene bleiben. Und ich glaube, das ist ganz gut, wenn man die Fiktion sozusagen rund um das Autobiografische fügt.
0: Es kommt nämlich noch später noch zweimal vor. Einmal schreiben Sie sehr viel Reales, nur wenig Fiktion, schreiben Sie einmal. Und dann ganz später kommt noch einmal: Wären diese Leerstellen gerade eine Chance für den Roman, ein ausgezeichneter Anlass für Fiktion? Also Sie haben genügend Leerstellen gefunden für Ihre Fiktion?
1: Ja, ja, ja, zum Glück, ja. Ja. Zum Glück als Autorin, ja.
0: Passt für Sie gut.
1: Ja.
0: für mich ist es ein grundsätzliches Thema, diese Autofiktionen, diese Romane, die ja in den letzten Jahren sehr, sehr aus dem Boden sprießen, möchte ich mal sagen. Ob das jetzt Köhlmeier ist oder seine vor kurzem verstorbene Frau, wo immer wieder die Familie geschildert wurde. Wie stehen Sie grundsätzlich zu diesen Autofiktionen? Sollte ein Autor eigentlich ausschließlich Fiktion schreiben? Wäre das eigentlich die Verantwortung des Autors, der Autorin? Für mich ist das so eine Grundsatzdiskussion.
1: Ja, aber den Autorinnen möchte ich schon den Freiraum lassen, sich zu entscheiden. Wenn das klar definiert ist, ist das eine Entscheidung, die der oder diejenige trifft. Und vielleicht ist es gerade jetzt wieder so ein großes Thema, weil jede oder jeder in unserer Familie vielleicht eine Geschichte hat, die einfach schwer wiegt und die es zu erzählen gilt. Vielleicht gerade jetzt, wo wir immer wieder schreiben, wir dürfen nicht vergessen, was einmal war. Vielleicht hat das auch mit den politischen Ereignissen rund um uns zu tun, dass es jetzt wieder so wichtig geworden ist, auch für Autorinnen oder Autoren auf dieses Erinnern, auf diese eigenen Geschichten zurückzugreifen. Ja, denn diese Flucht, ganz kurz noch, diese Flucht meines Vaters 1956, das wiegt immer total schwer in meiner Biografie. Das ist schon so ein Rucksack, den ich mithabe, aber der es mir ermöglicht, letztendlich ein freies Leben in Österreich zu führen. Und das ist schon etwas, womit ich mich sehr oft beschäftige.
0: Ja, das scheinen mir gut nachvollziehbar, Ihre Ausführungen, dass so viel zu berichten gibt derzeit von Menschen, die eben schwerwiegende Erfahrungen gemacht haben oder noch durchmachen. Ich meine, es ist Zeit für die erste Musik. Nachdem wir inzwischen wissen, was sich in den bunten Bärlein versteckt, habe ich Songs mit Honey recherchiert und einige gefunden.

0: unverkennbar, die Beatles. Freilich geht es in ihrem Buch nicht nur um Christina, es geht auch um ihre Mutter und um die in Ungarn gebliebene Schwester des geflüchteten Vaters, ihre Tante Agi. Agi?
1: Grundsätzlich heißt das Agi, ja.
0: Agi, genau. Fein. Genau. Gibt es etwas, das diese drei Frauen verbindet?
1: Also die älteren beiden verbindet auf alle Fälle der Mut. Der Mut in einer Zeit, die sehr schwierig war für sie damals, Entscheidungen zu treffen, wo ich mir heute denke, wow, ich weiß nicht, ob ich damals so mutig gewesen wäre. Also meine Mutter hat entschieden, einen ungarischen Flüchtling zu heiraten gegen die Erlaubnis ihrer Eltern. Sie hat mich zweisprachig aufwachsen lassen, hat sie nie daran gestört, dass ich Ungarisch spreche, hat auch nie befürchtet, ich würde das in der Schule verwechseln oder hätte dadurch Schwierigkeiten. Und meine Tante, die sich so quasi zu einem Fußballmatch davon aufgemacht hat, nur um ihren Bruder zu sehen oder die ihre Tochter taufen ließ am Land und dadurch sehr wohl immer wieder rechnen musste, Sanktionen zu erleben und trotzdem aber zu diesen Dingen gestanden ist. Es ist, wenn ich das heute so überlege, sehr, sehr mutige Frauen.
0: Ja, kann ich nur beipflichten. Es gibt allerdings meiner Meinung nach auch ein Alleinstellungsmerkmal von Christina. Sie lamentiert häufig über ihre Menopause, über ihr Menohirn-Zitat oder die Menohirn-Überschwemmung, auch ein Zitat. Alles Mögliche wird darauf zurückgeführt. Ihre Vergesslichkeit, ihre Nervosität, ihre Ängste. Von den beiden anderen Frauen hört man nichts dergleichen.
1: Ja, da war mir beim Schreiben wichtig, dass jetzt diese Christina halt vielleicht in dieser Phase der Menopause natürlich auch mehr reflektiert, weil sie einfach auch viel mehr Ängste ihr Menohirn ausschüttet. Ne? Und da stellen sich eben dann die Fragen der Vergangenheit. Ne? Da stellen sich die Fragen, und das hat halt fiktional natürlich sehr gut im Roman gepasst. Ne?
0: Sie haben selbst mal geschrieben, ich weiß nicht, ist es ein wenig Selbstkritik? Schrieb sich das nicht zu dominant in Ihren Frauenroman ein, das Thema Menopause? Das schreiben Sie selbst mal. Jetzt dachte ich, war es Ihnen dann selber doch ein bisschen zu dominant? Wie bestimmend für das Leben nämlich, für jede Schwäche eigentlich, macht sie doch die Menopause verantwortlich?
1: Ja,
0: nahezu.
1: Sie macht sie verantwortlich für diesen Zeitraum. Sie leidet sehr drunter und trotzdem hadert sie natürlich, darf man das aussprechen? Ne? Darf ich das als Frau ständig zum Thema machen? Ne? Und ich habe mich dann entschieden als Autorin, ja, ich gebe Christina diese Stimme, sie darf sich darüber beschweren. Vielleicht bricht sie damit ein bisschen die Lanze für andere Frauen, die einfach gerade in dieser Phase sind und sich nicht so wohl fühlen oder gerade in diese Phase hineinstolpern. Und wenn sie darüber sprechen, könnte ich mir schon vorstellen, würde es ihnen schon ein bisschen besser gehen.
0: Und da ja die Mutter, das kommt später auch, thematisieren Sie das ganz konkret, Mutter selten über Wechselbeschwerden geklagt hatte, ist das vielleicht auch eine Generationensache, eben die Generation ihrer Mutter, da hat man eben nicht geklagt über diese Beschwerden.
1: Ja, das mag wohl sicher auch ein Generationenthema sein oder vielleicht auch Glück, dass diese Mutter das vielleicht auch nicht durchleiden musste oder nicht so heftig durchleiden musste. Sie vielleicht ganz andere Dinge hatte am Fokus und ja, ich würde sagen, das kann man so und so natürlich sehen.
0: Ich möchte nochmal auf die Bärlein oder die Bären zurückkommen, diese bunten auf dem Cover. Das fetzt ja richtig übrigens, also das muss man schon sagen, wenn das in der Buchhandlung liegt. Vielleicht muss ich das auch für die Hörer nochmal genauer sagen. Der Hintergrund ist schwarz, der Titel Befragungen mit Mao Zischmes ist rot und ihr Name Silvia Lavin ist auch rot. Und dann eben diese drei Farben, von denen wir schon gesprochen haben, grün, weiß und rot. Das, wenn das liegt in der Buchhandlung, das ist wirklich ein Hingucker. Hingucker. Da werden wir jetzt auch nochmal den Namen des Umschlaggestalters Christoph Wiesinger ganz bewusst erwähnen. Ja, das muss schon sein. Jetzt zum Inhalt wieder zurück. Im Roman kommen diese drei Plastikbären, Bärlein, wie auch immer, erst spät zu Ehren, nämlich auf dem Bürotisch einer Kollegin. Die kommen doch spät überhaupt eigentlich erst vor. Dort werden sie deponiert. Da deponiert sie die. Wie hängt das jetzt doch mit dem Titel, dass die so dominant sind? Es geht um die Befragung dieser Bären.
1: Ja, sie kommen ganz, zu Beginn kommen sie auch schon ganz leise vor, weil da werden sie von Christina im Regal hin und her geschoben, als sie auf der Suche der Marillenmarmelade ist. Mhm. Also so, es schleicht sich schon ein, dass diese Bären wohl sozusagen im Raum stehen, aber schon weit nach hinten geschoben werden. Und das ist auch so dieses Symbol dieses Geschenks aus Ungarn, das dann immer wieder in Vergessenheit gerät. Weil das natürlich auch diese Plastikflaschen natürlich nicht mehr dem heutigen Standard jetzt entsprechen. Man isst natürlich Honig aus einem Glas und man holt sich es vielleicht vom Bio-Imker am besten um die Ecke oder fährt am besten irgendwo in den Wald und sucht dort den bestmöglichen Imker. Und so sollen sich diese Bären sozusagen in der Geschichte so langsam einschleichen.
0: Und dann ist mir noch etwas aufgefallen. Was hat es zu bedeuten, dass der mittlere, der weiße Bär, am Hals gebrochen ist? Da müsste doch eigentlich der Honig ausfließen. Sieht aber nicht so aus. Ich weiß nicht, wie hat das was zu bedeuten, dieser gebrochene Hals?
1: Gut, da müssten wir jetzt am besten Christoph Wiesinger fragen. Nein, aber ich denke mir, es sind einfach die Geschichten, die auch irgendwie brechen in der Erinnerung. Ne? Mhm. Das hat schon etwas damit zu tun, dass es natürlich in der ungarischen Geschichte gerade 1956 gab es so viele Menschen, die ermordet wurden, einfach nur, weil sie vielleicht am falschen Platz zur falschen Zeit waren, nicht einmal wirklich gekämpft haben gegen russische Soldaten und trotzdem aber verurteilt wurden und gestorben sind. Das heißt, es ging einigen leider doch. Es ging um Kopf und Kragen. Ne? Und das vergisst man vielleicht heute, weil 56 ist jetzt übrigens 70-jähriges Jubiläum, sozusagen Jahrestag. Ist jetzt schon lange vorbei. Ne? Und zum Glück ist es ja relativ gut in der Geschichte vorbeigegangen und relativ rasch. Aber es ist die Frage, es hat trotzdem Todesopfer gegeben. Es hat trotzdem 200.000 Ungarn gegeben, die geflüchtet sind, die nur zu einem geringen Teil wieder zurück nach Ungarn gekehrt sind, aber die meisten haben dann sehr viele in Österreich Fuß gefasst oder sind eben weiter ausgewandert oder geflohen. Zuerst geflohen und dann gewandert.
0: Ja, das wäre für mich eine sehr stimmige Erklärung, weil das ist schon, ich meine, ein gebrochener Hals, das ist ja was, das ist ja was Dramatisches, ne, eigentlich, ja. Gut, ich habe noch einen Honigsong.

0: Lena Horn. Sie hören die literarische Matinee. Zu Gast im Studio ist Silvia Lawin mit ihrem Roman Befragungen mit Mocsis Mész. Und daraus hören wir nun einen Ausschnitt, gelesen von der Autorin.
1: Hatte die ungarische Familie ihres Vaters aufgrund seiner Flucht je unter Repressalien zu leiden? Es gibt keine Beweise dafür. Juni 1962. Haben Sie Verwandte in Österreich? Agi setzte den Stift auf Nein, hielt inne. Wozu lügen? Die Daten lagen Ihnen doch ohnehin vor. Wieso stellten die überhaupt solche Fragen auf einem Formular, das die Ausreise zu einem Fußballmatch erlauben sollte? Ihre Reisebestätigung von IBUS, was war die wert? Würde die an der Grenze mehr wiegen als ein geflohener Bruder? Agi setzte den Stift ab, schob das Formular von sich, spürte, wie leichter Schmerz aus dem Nacken die Halswirbelsäule hinaufzog. Mutter würde sagen, es sei kein Wunder. Agi habe sich die letzten Tage zu wenig bewegt. Dabei war es Mutter, die seit Tagen fast reglos an dem kleinen Tischchen neben dem Fenster saß und stickte. Jeden Morgen, jeden Nachmittag, jeden Abend, seit sie die Idee mit dem Fußballmatch gehabt hatten. Das würde Freundin des Sohnes und für ein wenig Heimat für Janosch. Das besonders feine Garn dafür hatte sich Mutter von Feribacis Frau erbettelt. Im Tausch gegen ein grobes Rot, dieses Alltagsrote, das in Ungarn allgegenwärtig war. Agi legte den Stift zur Seite, ließ das halb ausgefüllte Formular mit dem fehlenden Kreuz bei der Frage nach Verwandten im Westen auf dem Tisch liegen, stand auf und ging zu ihrer Mutter. Sie fädelte einen neuen Faden ein, blickte alsdann hoch und fragte besorgt, ob Agi auch sicher sei, dass diese Tischdecke Janoschs Verlobter gefallen werde? Wohl schon zum 10. Mal die gleiche Frage. Trotzdem nickte Agi eifrig. Ganz bestimmt. So eine handgestickte traditionelle Arbeit gäbe es in Österreich wohl kaum. Zumindest nicht mit solchen Mustern und Blumen. Und dieses Rosa sei sehr schön. Die Mutter nickte versonnen. Noch 4 Wochen bis zum Fußballspiel, 4 Wochen bis zu Agis Ausreise. Nur 4 Wochen. Mutter musste sich beeilen, deshalb hatte Vater am Vortag sogar das Abendessen zubereitet. Deshalb würde Agi eine Fußballmannschaft anfeuern, die ihr nichts bedeutete. Denn diese Chance, die beiden Brüder zu besuchen, Janos Verlobte mit eigenen Augen zu sehen, die durfte sie sich nicht entgehen lassen. Vor allem aber war es ihre einzige Möglichkeit, Nachrichten zu überbringen, persönlich. Mündlich. Keine allgemeinen Floskeln wie in den Briefen, bei denen das Wissen mitschrieb, dass andere sie vor den Empfängerinnen bereits lesen würden. Agi kehrte zum Tisch zurück, nahm den Stift, kreuzte das geforderte Nein an und steckte das Blatt in den Umschlag. Morgen würde sie das Formular abgeben, dann entschieden andere darüber. Ob sie nach Österreich ausreisen dürfte, ob sie ihren Job behalten würde, ob man sie und ihre Eltern dafür möglicherweise sogar bestrafte, in welcher Form auch immer. Agi drehte sich um, betrachtete den gesenkten Kopf ihrer Mutter. Mit ihr über Agis Ängste zu reden, das war unmöglich. Außerdem, was nutzte es? Mutter war weder naiv noch unwissend. Jeder ihrer präzisen Blattstiche war ein haltbarer Faden gegen die Angst. Und sie, Agi, wollte endlich wieder ihre Brüder in die Arme nehmen, sich an die beiden lehnen, fühlen, dass es ihnen gut ging. Also, auf zu diesem Fußballmatch nach Wien.
0: Herzlichen Dank. Jetzt haben wir, glaube ich, einen guten Einblick bekommen in Ihren Stil. Sie haben ja schon etliche Romane geschrieben. Wie schaut es denn da aus? Sind die auch autofiktional oder sind die ganz in eine andere Richtung?
1: So, der erste Roman, Der Rosenturm, war auch an die Flucht meines Vaters angelehnt. Da ging es sehr viel um seine Briefe, die er den Eltern geschrieben hat. Und das war für mich auch sehr spannend. Ich habe diese Briefe nämlich leider erst nach seinem Tod erhalten, aber war dann sehr erstaunt, was er alles nie erzählt hat und was sich mir dann nachher durch diese Briefe erschlossen hat. Und ich dachte, das ist einfach, ja, es ist erzählenswert, weil man vielleicht ein bisschen erkennen kann, was einen Flüchtenden bewegt im neuen Land. Vor allem speziell auch bei meinem Vater, der ja gar nicht flüchten wollte, der denunziert wurde. Und seine Eltern haben ihn mehr oder minder aufgefordert, bitte flüchte jetzt, bevor etwas passiert. Und Aber die anderen waren dann nicht mit diesem Thema behaftet, nein.
0: Ja, ja, aber
1: der vorletzte Roman war zum Beispiel Esters Wende. Da ging es um ein Gründerzeithaus in Wien und da habe ich das habe ich geschrieben, weil ich mich hat schon immer fasziniert, wie hat man wohl in Wien gewohnt im 19. Jahrhundert oder wie war das damals in so einem Gründerzeithaus mit der Belletage und mit dem Dachboden, wo dann die Dienstboten ja wahrscheinlich sehr, sehr unter kargen Verhältnissen gelebt haben. Aber wie ist es heute? Die Häuser gibt es ja noch, nicht? Wer lebt heute drinnen? Und das war für mich so spannend, daraus einen Roman zu machen.
0: Und Sie haben da also ein fiktionalisiertes Personal Menschen
1: genau,
0: dort leben
1: ja,
0: lassen
1: ja,
0: in diesen,
1: genau,
0: in diesen
1: richtig,
0: Räumen.
1: Richtig, ja, ja,
0: ja.
1: Hab dann zum Beispiel für früher halt für Bedienstete, also für Diener, die wirklich also 24 Stunden bei den Familien waren, habe ich eine 24-Stunden-Betreuerin genommen für eine pflegebedürftige Opernsängerin, weil ich mir gedacht habe, das ist wahrscheinlich das heutige Pendant dazu. Nicht? Weil wer hat heute schon 24 Stunden Bedienstete? Nicht? Wahrscheinlich nur ganz, ganz wenige in Österreich.
0: Ja, jetzt wird es immer spannender, aber die Zeit läuft. Ich brauche noch ein bisschen Zeit für die Absage. Zuerst einmal herzlichen Dank an Sie, Silvia Lawin. Danke für den Einblick in Ihren Roman Begegnungen mit Mautis Mess und für Ihren Besuch bei Radio Froh. Viel Erfolg für das Buch und das weitere Schreiben für die nächsten
1: Danke
0: Romane.
1: Vielmals. Danke.
0: Die heutige Sendung können Sie wie immer in der Wiederholung am Samstag um 9 Uhr hören. Zum nächsten Termin am 13. Oktober geht es um Elfriede Jelinek, anlässlich ihres 80. Geburtstags am 20. Oktober. Zum musikalischen Abschluss versorgt uns Mr. Eckerberg noch mit einem Taste of Honey. Eine gute Zeit mit Zeit für das Lesen von guten Büchern, vielleicht oder warum nicht auch von Silvia Lawin, wünscht Claudia Thaler-Bürger.

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0: Ja, liebe Zuhörer und Zuhörerinnen, schönen guten Morgen. Es begrüßt euch euer Moderator Konrad Müller. Und das war der Muntermacher-Hit der Woche, haben wir heute gleich eingefangen. Der Jingle funktioniert leider nicht, er hat nicht funktioniert, aber macht nichts. Das ist halt live, da geht er, man kann einmal was auch daneben gehen. Und natürlich begrüße ich auch die Zuhörer und Zuhörerinnen der Radiostationen, die die Sendung übernehmen. Und das ist Radio Froh in Linz beginnt, übernimmt es live. Dann haben wir am Sonntag City Campus Radio St. Pölten von 12 bis 1 und Dienstag und Mittwoch haben wir Radio Y in Hollerbrunn, Retzneim und die Leiserberge. Heute haben wir natürlich wieder einen Gast, es ist ein älterer Herr, hat schon mal Musik gemacht, dann wieder aufgehört und wieder angefangen jetzt und heute ist er Gast in der Wake-up-Sendung. Wer sitzt da drüben im Gästestudio?
1: Ja, hallo, ich bin der Stefan. Ich begrüße alle Zuhörerinnen und Zuhörer. Ich bedanke mich für die Einladung in die Sendung und wünsche einen schönen Vormittag.
0: Ja, und natürlich begrüße ich auch unseren lieben Fotografen, den habe ich natürlich nicht vergessen, unseren Fotografen in Speedy Rudi, der heute auch wieder vielleicht den DJ macht.
2: Ich versuch's wieder mal.
0: Wenn er Zeit hat und dazu kommt, nicht nur Fotos macht er auch die Musik. Stefan, jetzt kommen wir mal zur ersten Frage. Stefan, wann wusstest du, dass du Sänger und Songwriter werden willst oder in diese Richtung gehen willst? Oder hast du einen Beruf auch gelernt vorher?
1: Ja, ich habe einen Beruf und ich mache Musik nebenbei eigentlich. Und begonnen hat das alles schon in meiner Kindheit. Ich habe zuerst Klavierunterricht genommen oder bekommen, habe das dann abgebrochen nach ein paar Jahren. Und mit 15 habe ich mir meine erste Gitarre gekauft mit dem eigenen Geld und habe begonnen, autodidaktisch Gitarre zu lernen. Und von Anfang an habe ich auch meine eigenen Ideen mit dem Kassettenrekorder aufgenommen. Damals noch mit so kleinen portablen Kassettenrekordern. Mhm. Sogar wenn ich zwei hatte, konnte ich sogar so eine Art Overdub machen, also mit der einen aufnehmen, dann die Kassette abspielen und mit dem zweiten dazu aufnehmen. Und später habe ich mir dann ein Vierspurgerät gekauft, auch mit Kassette, und habe eigentlich jahrelang immer Songs und Songideen aufgenommen.
0: Mhm. Für die Zuhörer und Zuhörer, die jüngeren Kassetten, die kennen das ja gar nicht mehr. Es waren so Bundeln, wo man, ich kann mich erinnern, wenn es aufgespielt hast, dann sind sie hängen geblieben, dann hast du den Salat gehabt und so. Richtig, ja. Alles Mögliche. Das war so.
1: Man brauchte immer einen Bleistift.
0: Ja, um das dann in Ordnung hat man wieder das zum eine Tranke, ja. Und alles Mögliche, ja, kann ich mich noch gut erinnern. Was haben eigentlich deine Eltern dazu gesagt? Also, waren die begeistert, als du gesagt hast, du willst auch sowas machen? Oder haben die gesagt, nein? Oder?
1: Also, ich habe in meiner Pubertät, in der Oberstufe, sehr viel Gitarre gespielt. Mhm. Und das war schon auch ein Thema, dass die Eltern gesagt haben, ich soll mich auf die Schule konzentrieren und nicht nur auf die Gitarre. Ich habe aber die Matura dann absolviert, also alles gut gegangen. Mhm. Und habe eigentlich jetzt nicht den Weg des professionellen Musikers eingeschlagen, aber die Musik war immer sehr wichtig in meinem Leben und ich habe nebenbei immer Musik gemacht und in verschiedenen Bands gespielt und auch immer auch meine eigenen Ideen aufgenommen. Und die sind dann zirkuliert im Freundes- und Bekanntenkreis mit selbstgebrannten CDs und so weiter.
0: Mhm. Du hast gerade angesprochen, verschiedene Bands gespielt. Welche? Und im Vorgespräch hast du ja auch gesagt, du hast im Chor auch einmal gespielt oder gesungen.
1: Damals noch als Jugendlicher haben wir eine Band gegründet in Klagenfurt, die hat geheißen Samsara. Das sollte sein eine Antwort auf Nirvana. Ja, Nirvana war damals sehr in. Und Samsara ist ja das Gegenteil von Nirvana. Und wir haben als Quartett in verschiedene Auftritte gehabt, in Schulen und so. Und später dann habe ich in einer anderen Band gespielt, da haben wir mehr so rockige Sachen genommen, so Cover-Versions aus den 60er Jahren. Später dann hatten wir auch eine Band, da haben wir dann meine eigenen Songs produziert. Das war in den frühen 2010er Jahren. Das hat geheißen die Zitterpartie. Weil wir hatten da eine ungewöhnliche Instrumentierung. Wir hatten einen Kontrabass, akustische Gitarren und auch eine Zither war dabei. Eine echte. Ja.
0: Mhm, okay.
1: Und ich habe ein paar Jahre lang auch im neuen Favoriten am Mandolinenorchester gespielt, als Gitarrist, also in einem echten Orchester. Das war auch eine sehr interessante und schöne Erfahrung mit dem Orchesterklang, der ja sehr groß ist. Und da hatten wir auch regelmäßige Auftritte, unter anderem auch im Radio Kulturhaus.
0: Oh, Wunder, wow.
1: Also, ja.
0: Stefan, ich würde sagen, wir hören einmal den ersten Song, dass unsere Zuhörer und Zuhörerinnen wissen, in welche Richtung deine Musik geht, weil ich habe es mir ja im Vorhinein schon angehört. Da kommt dann später noch eine Frage dazu. Den ersten Song, den wir spielen, heißt Nicht allein. Was willst du deinen Fans und unseren Zuhörern, Zuhörerinnen der verschiedenen Radiostationen damit sagen mit dem Song?
1: Nicht allein hat begonnen mit der ersten Strophe, die heißt Mutter, gib mir Butter aufs Brot. Das ist mir einmal eingefallen und ich habe das dann weiterentwickelt, habe alle Familienmitglieder mit einbezogen, die Schwester, den Bruder, den Vater. Der Text soll eigentlich witzig sein, ist auch ein bisschen absurd und wir haben jetzt im Studio meine Demoaufnahmen hergenommen und haben das weiterentwickelt und haben daraus einen Song gemacht, der sehr stark auf dem Schlagzeugbeat aufbaut.
0: Okay, da haben wir dann noch eine Frage dazu und so. Gut, hören wir rein, liebe Zuhörer, dann hören wir uns wieder.

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1: Ja, liebe Zuhörer, Zuhörerinnen, das war jetzt der Song Nicht allein. Lieber Stefan, da geht es ja auch im Prater, dass Sie nachher im Prater gehen. Warum ist der Prater so wichtig für die Wiener? Warum glaubst du das?
2: Ich denke, die Wiener gehen gern in den Prater, um dort eine Gaude zu haben, um einmal den Alltag zu vergessen. Und es ist auch mit dem Riesenrad und den ganzen Schaubuden und alles und dem Ringelspiel und so ist es eine typische Wiener Institution. Mhm. Und das passt zu dem Lied, finde ich. Ja.
1: Ja, sehr. Und natürlich darf man nicht vergessen, in ist Schweizer Haus auf der Krügel, Budweiser.
2: Ja, genau.
1: Und ein Stötzen.
2: Mhm. Stimmt.
1: Ja, das ist wichtig, das gehört auch dazu. Stefan, ich habe mir die Songs schon angehört, wie ich schon vorhin gesagt habe.
2: Ja.
1: Da habe ich herausgefunden, dass die Songs bilden einen harten, mächtigen Drumbeat in der Basic. Warum hast du das so gemacht?
2: Also ich bin voriges Jahr mit dem Stefan Frankenberger ins Studio gegangen. Der hat im zweiten Bezirk ein Studio und wir haben uns meine Demoaufnahmen angehört und haben da 4 Songs ausgewählt für eine EP, die jetzt demnächst erscheinen wird. Und da hat sich herauskristallisiert, dass wir gerne einen Beat hätten als Grundlage für alle Songs und haben dann diese entwickelt und das sind echte Beats, das ist echtes Schlagzeug, das ist sehr lebendig und gibt dem Ganzen einen richtigen Schwung und Drive. Und wir haben auch ein bisschen die Band DAF, Deutsch-Amerikanische Freundschaft, aus den 80er Jahren im Kopf gehabt. Die haben ja sehr beatlastige Lieder damals gemacht und das war so unser Vorbild ein bisschen.
1: Okay, interessant.
2: Ja.
1: In den Song Nicht allein kommt auch der Name Joe Banks vor.
2: Ja.
1: Auf was bezieht sich das?
2: Im Jahr 1990 ungefähr ist ein Kinofilm gekommen, der hat geheißen Joe gegen den Vulkan. Und da hat Tom Hanks mitgespielt, der war damals, glaube ich, noch ein Newcomer. Und den habe ich damals im Kino gesehen, in England, in englischer Sprache. Und der war sehr imposant irgendwie. Es geht darum, dass der Hauptdarsteller, der Tom Hanks, dem wird diagnostiziert, dass er eine unheilbare Krankheit hat. Und der bekommt dann von einem Millionär das Angebot, dass er viel Geld bekommt, wenn er sich auf einer Karibikinsel oder auf einer Südseeinsel in einen Vulkan hineinstürzt. Und da er ja sowieso sterben würde, laut seinen Ärzten, stimmt er dem zu und macht das dann.
1: Okay.
2: Und das ist mir so spontan eingefallen.
1: Ja. Ich würde sagen, wir hören einmal den nächsten Song. Wir sind ja nicht nur zum Reden da, sondern auch um deine Musik zu spielen.
2: Ja.
1: Sei nicht so.
2: Der nächste Song fällt ein bisschen aus dem Rahmen in dieser EP, die erscheinen wird, weil er hat mehr so Dialektfärbung und ist vom Stil her auch anders, ist mehr Austropop und hat auch vom Text her ist er nicht so lakonisch oder nicht so nüchtern wie die anderen Texte.
1: Wann erscheint die EP, wenn wir schon drüber reden?
2: Die EP wird im November rauskommen und momentan sind 2 Songs schon auf den digitalen Plattformen zum Anhören. Das ist das Nicht allein, was wir jetzt gerade gehört haben und das Sei nicht so, was wir jetzt hören werden. Und auf der EP werden dann noch 2 Songs zusätzlich drauf sein.
1: Okay, dann legen wir los. Gut, Speedy Rudy, are you ready?
0: Ja, schaut gut aus momentan.
1: Okay, dann leg los.

0: Ja, liebe Zuhörer und Zuhörerinnen, da sind wir zurück und als Gast ist heute da der Stefan Hofstetter in der Wake-Up-Sendung. Ja, lieber Stefan, zu meiner nächsten Frage, die haben wir schon, da sind wir. Deine Songs gehen in die Richtung New Wave. Im Vergleich zum rohen Punkrock der späten 70er Jahre. Wann hast du das so gemacht? Warum hast du das so gemacht? So.
1: Die Lieder von mir kommen so raus aus mir. Also es ist mein Stil, dieser eher nüchterne und trockene Stil, wo mit wenigen Worten was ausgesagt wird und wo man dann vielleicht ein bisschen drüber nachdenken kann, was da noch alles drinnen steckt. Und das ist so meine natürliche Art, meine Lieder zu komponieren eigentlich.
0: Mhm. Du hast ja vorhin angesprochen, dass du dir Gitarre getan hast. Mhm. Ich habe auch Gitarren gelernt. Also ich hatte einen klassischen Gitarrenlehrer. Wie bist du rangegangen? Mit welcher Musik hast du begonnen? Also er war klassisch, hat nicht nur klassische Musik, aber auch Country und so Sachen oder Kirchenmusik, so Jesus Christ.
1: Nein, mein Zugang war eher die Folkmusik und die Rock- und Popmusik. Das ist auch sehr früh schon meine Lieblingsmusik gewesen, vor allem 60er Jahre Musik, so wie Simon & Garfunkel. Das war meine erste Lieblingsband eigentlich. Später dann auch so mehr Progressive Rock, wie man heute sagt, wie Supertramp. Und mit dieser Band Samsara, die ich schon erwähnt habe vorher, da haben wir auch so eher folkig gespielt, so mit zwei Gitarren und einer Querflöte und einem Bouzouki sogar, einem griechischen.
0: Oh.
1: Ja, und das ist eher so meine Richtung.
0: Hat sich denn dein Geschmack von deiner Jugendzeit zu heute gewechselt oder ist er gleich geblieben oder ist da was dazugekommen? Weil ich als Kind habe gern Schlager, Peter Alexander, Udo Jürgens, Roy Black und die ganzen, was damals bekannt waren. Oder wenn ich Platten gekriegt habe oder meine Eltern, mein Bruder mitgebracht hat, die Tante mit nach Afrika gebracht haben, Danzer, Fendry und die ganzen ich schaue den Nocker, den HWK und so, die ganzen, das war ja für uns besonders, wir haben ja das hat es ja unten ergeben. Und Reggae, hat sich da was bei dir verändert?
1: Also ich habe auch als Kind und Jugendlicher auch gerne klassische Musik angehört, zum Beispiel die Klavierkonzerte von Beethoven, haben mir immer sehr gut gefallen und später dann habe ich sehr viel Jazz auch gehört. Aber momentan bin ich wieder mehr auf 60er Jahre gepolt eigentlich und eine andere Musikart, die mir auch sehr gut gefällt und die mich immer begleitet, ist eigentlich die griechische Musik.
0: Oh, die ist auch wunderschön, ja. Tango, griechische, ja, das ist auch
1: ja,
0: sehr schön.
1: Ja, griechische Musik, Rebetiko und ja, solche Sachen.
0: Gut, dann kommen wir wieder zur nächsten Frage. Welche Rolle spielt der Einsatz von Synthesizern und elektronischen Drum-Machines für den typischen Klang?
1: Wir haben bei der Aufnahme der EP auch Synthesizer-Klänge drinnen. Die machen ein schönes Bild von den Liedern und auch eine machen auch schöne Melodien und Rhythmen auch drin. Das Schlagzeug ist aber ein echtes Schlagzeug. Wir haben keine Drummaschine verwendet. weil wir wollten das möglichst lebendig haben und deswegen haben wir uns dazu entschieden.
0: Okay. Nächster Song, den wir hören, ist Zeitreife.
1: Ja, das ist jetzt eine Premiere im Radio. Das ist auch ein Song von der EP, die im November erscheinen wird. Und dieser Song wurde noch nie im Radio gespielt.
0: Dankeschön, dass wir die Ehre haben, den zu spielen. DJ Speedy Rudy, are you ready?
2: Ja, Konrad, dann geht's los.
0: Los.

0: Ja, Stefan, wir haben jetzt erst die Gitarren angesprochen. Wie viele hast du?
1: Ich habe vier oder fünf.
0: Oh, okay.
1: Also nicht so viele wie jetzt. Viele andere.
0: Ja, ich habe schon gehört, manche haben über 10 und so.
1: Ja, ich kenne Leute, die haben 30, 40 oder noch
0: okay.
1: mehr. Ja.
0: Okay, boom, wow.
1: Ja.
0: Was machen wir mit so vielen Gitarren? Aber nächste Frage ist, wir haben im Vorgespräch, habe ich erfahren, dass du eine Tochter hast.
1: Ja.
0: Ist sie auch deine stärkste Kritikerin?
1: Also meine Tochter...
0: Oder deine Frau?
1: Oder gibt's die unterstützen jemand? Mich. Ja.
0: Okay.
1: Und meine Tochter hat bei den zwei Songs, die wir schon gehört haben, Nicht allein und Sei nicht so, im Background mitgesungen.
0: Okay,
1: ja.
0: Wow.
1: Sie kann sehr gut die Töne treffen und es war sehr lieb von ihr, dass sie da mitgemacht hat.
0: Hat es wahrscheinlich vom Papa gehabt.
1: Ja, ich kann die Töne nicht immer so gut treffen, ehrlich gesagt, wie sie. Ja, und meine Frau ist auch unterstützt mich auch sehr und schaut jetzt, dass meine Songs auch unter die Leute kommen.
0: Mhm.
1: Und sie ist auch sehr musikalisch und
0: okay.
1: Ich spiele seit ein paar Jahren jetzt wieder in Bands und in einer davon singt sie auch mit.
0: Okay.
1: Also ist ja eine sehr gute Sängerin auch.
0: Okay. Welche Richtung geht die Band, wo du mitspielst, wenn ich fragen darf?
1: Ja, die eine Band, da spielen wir so bluesig, rockige Sachen.
0: Okay.
1: Bluesrock oder wie man es nennen sollte. Ja.
0: Ja.
1: Und da spielen wir halt da in der Gegend, wo wir halt sind, haben wir so Auftritte. Das ist die Band, die heißt Einschildritter.
0: Mhm.
1: Und die andere, da spielen wir so querbeet, Kraut und Rüben, kann man auch sagen.
0: Kraut.
1: Ja, das ist die ACMC, die Austrian Charity Music Combo heißt die.
0: Okay. Bitte, wenn du willst, könntest du mal vorbeikommen nächstes Jahr.
1: Ja, gerne, ja.
0: Mit beiden Bands oder
1: ja.
0: Musik mit, wenn du wieder was habt.
1: Ja.
0: Musik.
1: Mhm.
0: Ja, ich würde sagen, wir spielen wieder Musik, weil ich habe solche Musik noch nie gehört, das fasziniert mich. Aber vorher spielen wir einen Song von einem Musiker, David Blabensteiner, den ich vor ein paar Jahren interviewt habe. Der hat einen Song geschrieben für jemanden, es ist ein persönlicher Song, sagen wir so, und da ist jemand gestorben und der hat den, er spielt ja auch auf bei Begräbnismusik, spielt er. Und die Leute haben gesagt, ah, der Song ist so schön, der ist so schön, den musst du veröffentlichen, den hat er dann und den spielen wir jetzt. Und nachher kommt dann ein Song von dir, der heißt Es stirbt. Was geht's da?
1: Das mit dem Es stirbt, das ist ein sehr melancholischer Text, der aber auch nicht so ganz ernst gemeint ist, wieder wie bei vielen meinen Liedern. Also ein bisschen so ironisch oder ein bisschen ins Absurde gedreht vielleicht. Und in diesem Es stirbt geht es darum, dass man sich vielleicht innerlich ein bisschen leer fühlt oder ausgepowert.
0: Okay. Dann hören wir rein und dann hören wir uns wieder. Rudi, are you ready?
2: Ja, zuerst kommt also der Song David Blabensteiner.
0: Und David, ja.
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0: Yep, das war der nächste Song von Stefan Hofstetter, der heute zu Gast ist. Lieber Stefan, wir haben vorhin gesprochen über die New Waves und da hätte ich noch eine Frage dazu. Stefan, wie würdest du die Balance zwischen melancholischen Atmosphäre und den Tanzbaron im Pop-Appeal beschreiben?
1: Also, ich finde, das ist eine interessante Konstellation, wenn die Texte melancholisch sind und die Musik eigentlich tanzbar ist. Mir gefällt das sehr gut, diese Diskrepanz, oder wenn das sich so ein bisschen reibt, weil dann tanzt man zu einer Musik, da wo auch richtige Emotionen dabei sind. Und für mich ist die Melancholie in der Musik eine der wichtigsten Emotionen.
0: Okay. Wir haben zuerst gesprochen, Kritiker, gibt es jemanden, der dir sagt, nee, das ist nichts, aus jemanden in der Familie, oder entscheidest du selbst, das ist jetzt okay, so mache ich es? Oder wie gehst du daran? Ist zuerst auch die Frage, dann noch eine gleich anschließend, zuerst die Musik oder zuerst der Text, oder ist es verschieden?
1: Also es gibt ja nicht so viele Studioaufnahmen von mir. Das meiste, was ich habe, sind private Demoaufnahmen. Und da gibt es natürlich welche, die nicht so gut ankommen in der Familie oder so. Aber die Songs, die wir jetzt für die EP ausgesucht haben, kommen sehr gut an. Und was war die zweite Frage wegen der...
0: Zuerst die Musik da oder der Text oder wie gehst du ran? Oder ist es abwechselnd verschieden? Weil bei manchen ist zuerst der Text und dann die Musik oder umgekehrt, es wechselt bei manchen Musikern, die ich schon hatte.
1: Das ist verschieden. Meistens ist es so, dass ich so eine Hookline, also so eine kurze Zeile oder was mir einfällt, die ich dann weiterentwickle. Also da ist dann der Text das Erste. Und da kommt dann die Musik dazu. Manches Mal entsteht aber beides irgendwie gleichzeitig, dass beim Herumspielen ein Text dazukommt und dann hat man auf einmal ein paar Akkorde mit dem Text und kann das dann weiterentwickeln.
0: Okay. Wie viele Akkorde hast du da oder hast du bestimmte Akkorde, die du immer verwendest oder... Wie ist das bei dir?
1: Also das Lied Signet So ist eher einfach gestrickt. Das hat nur drei Akkorde, glaube ich, wenn ich jetzt richtig bin. Aber die anderen Lieder sind schon ein bisschen aufwendiger. Das sind keine drei Akkordlieder. Das Zeit und Reife hat sehr viele Akkorde zum Beispiel, was wir vorher gehört haben. Da bin ich eher herangegangen an die Musik mit Power Chords, ja, also diese typischen Power Chords auf der Gitarre, wo man dann wechselt auf den Bünden und nicht so sehr Akkorde spielt, sondern immer nur die drei Saiten, ja, mit den drei Fingern. Und da sind sehr viele Wechsel drinnen. Das ist kein Drei-Akkord-Lied.
0: Okay. Sind irgendwelche Auftritte schon geplant oder irgendwas? Weiß man schon was? Kannst du uns was verraten oder uns
1: so? Es ist momentan ist es noch in der Planung, wie die EP dann auf die Bühne gebracht werden kann.
0: Okay. Mhm. Rudi, hast du eine Frage an unseren heutigen Gast auch?
2: Ja, natürlich. Also meistens das Thema künstliche Intelligenz. Was hältst du davon und wirst du sie jemals verwenden oder bleibst du da bei der analogen und bei Live-Auftritten?
1: Ich habe die künstliche Intelligenz schon lange und öfter verwendet, um Texte zu um Texte zu kreieren und bin dann aber draufgekommen, dass die mir eigentlich nicht gefallen. Das heißt, ich schreibe mir die Texte selber, ich verwende die KI nicht für die Texte.
0: Okay.
1: Und was die Musik betrifft, ist mir letztens gezeigt worden, da gibt es jetzt eine KI, da kann man das eigene Lied hochladen und die KI macht dann draus was anderes. Also die, weiß nicht, ob man es verbessern nennen soll, also sie verändert es zumindest so, dass es dann sehr professionell und Mainstream-artig irgendwie klingt. Und da denke ich, meine Einstellung dazu ist, dass die KI die Menschen sehr schnell langweilen wird und dass der künstlerische Ausdruck des Menschen spannender ist. Und dass die Menschen, die sich unterhalten wollen, lieber etwas hören wollen, was von Menschen ist.
0: Okay, okay. Blacktrum oder Fingerzupfen bei der Gitarre? Standardfrage von mir auch, wenn ich einen Gitarristen habe.
1: Auf der Western-Gitarre

0: Und schneller und schneller und schneller und schneller und schneller und schneller.
1: Ja.
0: Der hat mich da drauf trainiert. Der hat da in der Weise war sehr streng und Ding. Aber er hat immer gesagt, das gehört dazu, die Fingerfertigkeit. Und auch, weißt du, zuerst Jazz und Soul und das angesprochen, und du auch gern hörst und spielst. Wir hatten mal einen Jazz-Musiker und Blues-Musiker, der hat gesagt, in vielen Blues-Musiker verwenden den kleinen Finger gar nicht, sondern nur drei Finger.
1: Ja. Du meinst für die Akkorde?
0: Akkorde.
1: Ja.
0: Mhm. Magst du das auch oder spielst du mit dem kleinen Finger?
1: Ich spiele schon auch mit dem kleinen Finger, aber mir ist bekannt, dass man zum Beispiel im Jazz viele Akkorde auch tatsächlich nur mit drei Fingern spielen kann und das klingt dann jazzig. Und zwar, indem man vermeidet, die dritte und fünfte Stufe zu spielen. Das heißt, wenn man nur die erste und die siebte und die neunte oder so spielt, hat man automatisch den Jazzklang.
0: Okay.
1: Ja.
0: Okay.
1: Da gibt es auch auf YouTube gibt es auch sehr viele Videos zu diesen musikalischen Fragen. Ja.
0: Mal anschauen, wie das geht. Er hat mir es zwar gezeigt, aber ich habe es nicht gemerkt. Ja, lieber Stefan, wir neigen uns langsam dem Ende zu von der Sendung. Ich würde sagen, wir hören einmal den letzten Song, oder?
1: Ist das der letzte jetzt?
0: Ja.
1: Können wir den Perfect spielen?
0: Oder willst leise?
1: Ich würde gerne den Perfect spielen, wenn es möglich ist.
2: Der ist aber nicht auf der Liste.
0: Warte. Mach die
2: Mail. Dann muss der Konrad das suchen.
0: Warte, nein, brauchst du nicht suchen.
2: Also Konrad, du bist jetzt der DJ.
1: Kann ich noch was dazu sagen vorher?
2: Red einfach weiter und erzähl was über den Song.
1: Dieser letzte Song ist jetzt ein Demosong, den ich eigentlich am Handy sogar aufgenommen habe. Und ich habe den jetzt deswegen ausgewählt, weil es ein Lieblingssong von meiner Tochter ist.
0: Schau jetzt perfekt, du hast ihn.
1: Ja, ein Lieblingssong von meiner Tochter.
0: Spiel. Drück drauf.
2: Ja, hörst du schon von was?
0: Na, dann spielen. Du musst ihn runterladen. Der ist in 2 Minuten runterladen.
2: Ach so, dann musst du weiterreden. Okay, runterladen geht
0: schon.
2: Da
0: hast du ihn schon.
2: Okay. Ich versuch's. Also, los geht's.

0: Ja, liebe Zuhörer und Zuhörerinnen, das war wieder die Sendung. Ich hoffe, es hat euch gefallen. Stefan, danke schön, dass du dir die Zeit genommen hast.
1: Vielen Dank für die Einladung.
0: Und ins Studio gekommen bist. Bevor wir dich aus dem Studio entlassen, aus dem Gästestudio, deine famous last words für den heutigen Tag.
1: Meine famous last words sind: Musik ist eine der wichtigsten Dinge im Leben.
0: Wunderschöne. Speedy Rudy.
2: Ja, dann, wenn wir schon das Lied auch über Sterben gehabt haben, nützt den Tag. Man weiß nie, wann es soweit ist, dass man sterben darf, muss oder kann.
0: Ja, liebe Zuhörer und Zuhörerin, euer Moderator wünscht euch ein schönes Wochenende und ich hoffe, die Sendung hat euch gefallen. Ciao, tschüss.

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Echo. 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

September ist ja die beste Zeit für Ausflüge in die Natur. Haben Sie Ihren Wanderproviant eingepackt? Festes Schuhwerk angelegt? Gut, denn heute steigen wir gemeinsam ab, tief hinab. Ich nehme Sie mit ins Höllental. Ruth Bachmeier begrüßt Sie recht herzlich. Ja, das Höllental, das wir heute durchwandern, erstreckt sich auf einer Länge von 16,5 Kilometern zwischen Schwarzau im Gebirge und Hirschwang und gehört aufgrund seiner Naturschönheit zum Natura 2000 Gebiet nordöstliche Randalpen Hohe Wand Schneeberg Rax. Dem Verlauf folgt eine gut ausgebaute Straße, die Höllental-Bundesstraße B27. Eine besonders bei Motorradfahrern beliebte Strecke. Auf der alten Straße war es oft etwas tricky, wenn plötzlich der Postbus oder ein Holztransporter mit Anhänger vor dem Kleinwagen auftauchten und Frau zurückschieben musste in der Hoffnung, möglichst rasch eine geeignete breitere Stelle zu finden, um die großen Brummer vorbeizulassen, ohne dass lose Steine auf das Autodach fallen.

Apropos Wasser. In Kaiserbrunn befindet sich auch die erste Wiener Hochquellenwasserleitung, die das köstliche Nass in die österreichische Bundeshauptstadt Wien leitet. Um die Mitte des 19. Jahrhunderts hatte die Versorgung Wiens mit mangelhaftem Wasser Typhus- und Choleraepidemien zur Folge. Nachdem mehrere Ideen zur Wassergewinnung verworfen wurden, beschloss der Wiener Gemeinderat schließlich den Bau dieser ersten Wiener Hochquellenwasserleitung. Die berühmte Ursprungsquelle im Höllental erhielt den Namen Kaiserbrunn. Der Bau dauerte 4 Jahre. Täglich werden 220 Millionen Liter Wasser aus dem Raxgebiet nach Wien transportiert, also etwa die Hälfte der Gesamtmenge des Wiener Wassers. Anlässlich des 125-jährigen Bestehens wurde entlang der schönsten Abschnitte der Schwarza der sogenannte erste Wiener Wasserleitungsweg errichtet. Das Höllental ist ein beliebtes Ausflugsgebiet und Ausgangspunkt für Alpintouren auf den Schneeberg und die Rax. Die Schwarza wird in diesem Bereich zum Baden und Wildwasser-Kajakfahren genutzt und als Fliegenfischgewässer bewirtschaftet.

Dieses Tal ist seit Jahrhunderten eine Inspiration für Musiker. Die Kombination aus engen Schluchten, brausendem Wasser und bedrohlichen Felswänden hat Komponisten zu wahrhaften Meisterwerken getrieben. Wer durch ein enges Tal wanderte, hat nicht nur die Frische genossen, sondern sich vielleicht auch ein wenig gefürchtet. Und wer könnte das Naturschauspiel einer wilden Schlucht besser vertonen als Franz Schubert?

Aber wo Schatten ist, da ist auch Licht. Und jetzt ist es Zeit, über Geschichtliches zu sprechen. Georg Koebner, 1755 in Gosau geboren, 1833 in Naßwald, Niederösterreich verstorben, wurde als Raxkönig bekannt und war ein niederösterreichischer Schwemmunternehmer sowie der Erbauer des damals längsten Tunnels durch den Hohen Sattel des Gscheidl in Österreich. Als Protestant musste er mit seinem Bruder flüchten und fand im versteckten Naßwald Heimat. Er und Johann erkannten schon 1797 bei Baubeginn des Wiener Neustädter Kanals die Möglichkeit, dass in der schnell wachsenden Reichshaupt- und Residenzstadt dringend

armen, aber immer hungrigen Holzknechte von Haus zu Haus gezogen sind und für eine Mahlzeit gesungen haben. Manchmal gab es dafür auch Schweinsbeuschel.

Übrigens leitet sich der Begriff Hölle in alpinen Flurbezeichnungen nicht von der religiösen Unterwelt ab, sondern bezeichnet in der Sprachgeschichte der Bergbewohner unheimliche, steile oder schwer zugängliche Örtlichkeiten. Ruhe legt sich über das tiefe Tal, wenn die Sonne hinter den Bergen versinkt, der Wald rauscht und es dunkel und kühl wird.

Die verschiedenen Klettersteige wie den des Alpenvereins, den Geislach oder Rudolfsteig in Angriff nehmen. Je nach Schwierigkeit und hoffentlich auch nach persönlicher Befähigung. Wer das nicht möchte, kann die Rax, den Hausberg der Wienerinnen, der sich am Ende dieses Höllentals erstreckt, auch mit der Gondel der Raxseilbahn erreichen. Dann steht zum Beispiel einer Plateauwanderung und einem atemberaubenden Blick auf das steil abfallende Höllental nichts im Wege. Sollten Sie Lust bekommen haben, nix wie hin. Ruth Bachmeier bedankt sich fürs Zuhören, wünscht schönes Wetter für Ihre Unternehmungen und keep singing!

Ja, Jürgens Zeitmaschine ist wieder da. Herzlich willkommen am Samstagnachmittag. Diese Kennmelodie kennen Sie. 2 Stunden Musik kreuz und quer durch die letzten 6 Jahrzehnte. Das steht wieder auf dem Programm. Und heute starten wir mit einer Nummer, die genau vor 40 Jahren auf Platz 1 gewesen ist. In diesem Fall in den Vereinigten Königreich, in UK, in England. Das sind die Pet Shop Boys mit ihrer Debütsingle, ihrer ersten Single, mit der sie erfolgreich wurden und den Durchbruch geschafft haben. Mein Name ist Jürgen Lampl. Hier kommen die Pet Shop Boys mit West End Girls. Herzlich willkommen und viel Spaß beim Zuhören.

Das waren die Pet Shop Boys zum Start. Vor genau 40 Jahren Platz 1 in England im Jänner 1986 mit West End Girls. Und gleich hören Sie einen Titel, der ist genau 60 Jahre alt und dann einen, der ist genau 50 Jahre alt. Also alles haben wir heute mit dabei. Was haben wir noch? Die Eurythmics hatten 1985, 86 ein ganz erfolgreiches Album, nämlich Be Yourself Tonight. Eigentlich ist das, ja, könnte man fast sagen, ihr erfolgreichstes Album. Auch sehr viele Kollaborationen haben sie da drauf. Sie haben mit Stevie Wonder zusammengearbeitet, mit Elvis Costello, mit vielen anderen. Das werden wir uns genauer anhören. Heute gibt's Teil 1 von der genaueren Durchsicht dieses Albums. Drei Titel darf ich Ihnen draus spielen. In der nächsten Sendung nächste Woche gibt's dann Teil 2. Da spielen wir dann nochmals drei Lieder, weil dieses Album wirklich ganz ein hervorragendes ist von den Eurythmics. Was haben wir noch? Natürlich den Countdown 1981. Wir sind bereits bei den Hits Platz 40 bis Platz 36. Und dann haben wir noch, ja, unsere neue Serie, die Hits von 1990, Music History Teil 1. Diesmal im Januar 1990 starten wir das. Jetzt aber, jetzt gibt's Francis Lai, den kennen Sie vielleicht, hat viel Filmmusik geschrieben, instrumental, zum Beispiel für den Film Love Story oder auch für die Weichzeichnung, kann man sagen, Abilities oder Emmanuel 2. All dieses Musikmaterial stammt von ihm. Und das nächste, das wir jetzt spielen, kennen Sie bestimmt, wenn Sie es hören. Das ist ein Titel, der aus seiner ersten Filmmusik stammt, aus dem ersten Auftrag. Das war der Film Ein Mann und eine Frau aus dem Jahr 1966. Eine ganz bekannte Melodie von Francis Lai.

sind die Rolling Stones vor genau 50 Jahren, 1976, aus dem Album Black and Blue, und der Blues ist da ganz deutlich zu hören bei Hot Stuff. Und zuvor hörten wir 60 Jahre alt Francis Lai mit einem Mann, ein Mann und eine Frau aus dem gleichnamigen Film 1966. Ja, jetzt darf ich Ihnen ein Album präsentieren, das ist auch 40 Jahre alt jetzt, nämlich Be Yourself Tonight, eines der erfolgreichsten, wenn nicht das erfolgreichste Album der Eurythmics. Annie Lennox und Dave Stewart sind das natürlich, und da spiele ich Ihnen heute zwei Hit-Singles draus, die zwei ersten Hits. Der erste, Would I Lie to You, ist eine Nummer, wo Sie so richtig Gas geben und sagen, wir sind jetzt nicht mehr New Wave, wir sind jetzt Rock, Rockmusik. Annie Lennox legt voll los, man hört auch im Instrumentalteil die Motorräder aufheulen. Ja. Und die zweite Single war eine Kollaboration mit Stevie Wonder. Sie haben da mit vielen Leuten zusammengearbeitet. Stevie Wonder spielt da die Mundharmonika, hören Sie dann auch gleich. Und anschließend spiele ich dann noch einen dritten Song, zu dem ich Ihnen noch ein bisschen was erzähle. Jetzt aber die Eurythmics mit Would I Lie to You.

Ja, wir sind an der Mundharmonika. Kein geringerer als Stevie Wonder. Und der Stuart hat gesagt, als Stevie Wonder ins Studio kam, hat er natürlich schon jede Menge Respekt gehabt. Und Stevie Wonder hat gefragt, was soll ich denn spielen? Und Dave Stewart hat gesagt, spiel einfach irgendwas. Und Stevie Wonder legte los und das Eis war gebrochen. Dave Stewart hat es total gefallen und die zwei haben sich total gut verstanden. Der Must Be an Angel war das die zweite Single. Von überhaupt die ersten zwei Singles aus diesem Album Would I Lie to You, wo es so richtig losgeht. Und dann der Must Be an Angel. Nächste Woche gibt es weitere zwei Singles. Vier Singles hat dieses Album abgeworfen. Aber jetzt gibt es noch eine ganz spezielle Nummer. Eine Nummer, die, ja, ich würde mal sagen, die man nicht jeden Tag hört. Und hören Sie mal genau hin, da ist eine japanische Bambusflöte dabei. Da könnte man doch sagen, ein Jahr später hat man das bei Peter Gabriel und Sledgehammer gehört. Der Mann hat sich das offenbar abgeschaut von den Eurythmics. Und der Titel, wo das vorkommt, ist Conditioned Soul. Die Eurythmics aus dem Album Be Yourself Tonight.

Wie Sie hören, ein sehr vielseitiges Album. Jeder Song ist total anders. Die Eurythmics Be Yourself Tonight, hier mit dem Titel Conditioned Soul. Conditioned Soul, so. Und naja, nächste Woche darf ich Ihnen zwei weitere Singles aus diesem Album präsentieren. Und nochmals eine Nummer, die man nicht so kennt. Außerdem erzähle ich Ihnen, warum die Eurythmics eigentlich nicht 1985 beim Live Aid Konzert dabei waren. Da gibt es einen Grund. Jetzt aber kommt dann gleich die neue Single von Bruno Mars. Sie dürfen gespannt sein. Tolle Nummer, finde ich. Und jetzt sofort kommt noch Fergal Sharkey. Denn Dave Stewart hat nicht nur für die Eurythmics und mit Annie Lennox zusammengearbeitet im Jahr 85, sondern hat noch andere Dinge produziert und gemacht. Und eine Nummer, die er geschrieben hat, also wo er Co-Writer war und die er produziert hat, stammt von Fergal Sharkey. Und das ist der bekannte Titel A Good Heart, den man vom Radio sehr gut kennt. 1985, Fergal Sharkey. Zuvor war er bei Assembly mit Vince Clarke. Never Never hieß der Hit, One Hit Wonder. Und dann probierte er es solo. Und das war sein großer Hit in diesem Jahr. A Good Heart, produziert und mitgeschrieben von Dave Stewart.

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Erschreckend zeitlos, diese Nummer, erschreckend aktuell, von Wolfgang Ambros, die Einsicht 84 aus dem Jahr 1984. Und zuvor hörten wir Fergal Sharkey, der bei den Undertones begann, bei dieser Punk-Pop-Band, dann bei Assembly einen Hit hatte mit Vince Clarke und schließlich solo aktiv wurde. Mit dem Titel A Good Heart hatte er eigentlich ein One-Hit-Wonder. Es gab noch eine zweite Single, die gar nicht mehr so bekannt ist, nämlich You Little Thief. Produziert wurde das alles von Dave Stewart von den Eurythmics, die wir nächste Woche nochmals hören. Jetzt gibt's was ganz Neues, die neue Single von Bruno Mars, wo ich sagen muss, ja, sehr gelungen. Gestern herausgekommen, I Just Might. Hier ist Bruno Mars.

Ja, wieder sehr funkig unterwegs, die neue Nummer von Bruno Mars mit dem Titel I Just Might. Wir haben heute auch noch die neue Single, ganz neu von Sabrina Carpenter mit dabei, aber jetzt kommt der Countdown 1981.

Ja, und wir sind mittlerweile in der Top 40 bei den 40 besten Songs des Jahres 1981. Und auf Platz 40 liegt ganz interessanterweise eine Nummer, die eigentlich 1971 schon herausgekommen ist. Aber es geht wieder mal um das Ableben von John Lennon, denn im Dezember 1980 wurde er ja erschossen. Und da gab es dann viele Songs, unter anderem auch den nun folgenden, der wieder veröffentlicht wurde. Und dieser war so erfolgreich, nun, er ist wahrscheinlich auch das Schönste, was John Lennon geschrieben hat, kann man fast so sagen. Nämlich Imagine, Platz 40 für John Lennon im Jahr 1981.

Es gibt eine Aufnahme von John Lennon von Imagine, da sagt er am Schluss, das ist die Nummer, die mir selbst am besten gefällt. Ja, Imagine, Platz Nummer 40. Im Jahr 1971 ebenfalls ein Hit gewesen und dann neu herausgekommen im Jahr 1981. Wir kommen zu Platz 39. Da liegen Foreigner, beste Platzierung für Foreigner in diesem Jahr, mit dem Titel Waiting for a Girl Like You. Das ist ein ganz besonderer Hit, ein ganz besonders großer in Amerika. Platz 2 in den USA, Platz 8 in England, bis Platz 16 nur in Österreich, aber trotzdem eine tolle Nummer. Waiting for a girl like you. Wir sind Foreigner.

noch einen großen Hit, einen noch größeren eigentlich, mit I Wanna Know What Love Is. Mir hat aber diese Ballade hier immer besser gefallen eigentlich. Ja, das war Platz 39 und die beste Platzierung für Foreigner in diesem Jahr. Übrigens John Lennon, den wir zuvor gehabt haben, der kommt noch zweimal in diesem Countdown, in diesen Top 40, der ist noch öfter vertreten. Jetzt gibt's etwas außer Konkurrenz, eine Dame, die mir damals eigentlich immer aufgefallen ist, weil sie bei Hans-Joachim Kuhlenkampf bei Einer wird gewinnen sehr oft aufgetreten ist. Also zumindest ist mir das so vorgekommen. Ansonsten habe ich damals nicht so viel von ihr gehört, ist mir in den Schlagerbereich gefallen. Sie hat im Jahr 1961 hat sie Sanremo gewonnen. Sie ist eine Italienerin. Verstorben ist sie übrigens mit 81 Jahren im Jahr 2021. Die Rede ist von Milva, außer Konkurrenz im Jahr 1981 mit Du hast es gut.

Ja, bei uns brummt es ein bisschen im Hintergrund. Es ist laut heute im Studio, es ist was los hier. Also ich bitte um Entschuldigung. Das war jetzt Außer Konkurrenz im Jahr 1981. Du hast es gut von Milva. Und wir schauen gleich weiter im Countdown. Platz Nummer 38, das erfolgreichste amerikanische Duo in den 80ern. Daryl Hall und John Oates, sie fanden sich schon in den 70ern zusammen, haben aber in den 80ern dann die ganz großen Hits gehabt. Und 1981 Kiss on My List, eine Nummer 1 in den Vereinigten Staaten. Und bei uns der große Durchbruch. Daryl Hall and John Oates.

So, jetzt müsste es besser sein, jetzt dürften Sie kein Brummen mehr hören. Ich habe mit den Leuten gesprochen, die hier für ein Event planen und ganz junge Leute, ganz nette Leute haben sofort gesagt, sie drehen leiser. Also ich bin sehr begeistert von den jungen Leuten von heute. Ja, das war Kiss on My List von Del Hall and John Oates auf Platz 38. Wir kommen näher und näher zu Nummer 1, aber wir machen das schon seit Platz 130 in den letzten vielen Sendungen. Und wenn Sie das nachhören wollen, ist das überhaupt kein Problem. Sie brauchen nur auf Radio Froh gehen, dann auf Sendungen, auf Musik, auf Jürgens Zeitmaschine und zum Sendungsarchiv. Da gibt es alle bisherigen Sendungen zum Nachhören. Das ist übrigens die 46. schon. Ja, und jetzt kommen wir zu Platz 37. Da liegt auch ein Mann, der uns schon öfter begegnet ist. In diesem Jahr wird uns auch nochmals begegnen. Das ist nicht seine beste Platzierung, aber immerhin Platz Nummer 37 für Green Door. Hier ist Shaken Stevens. Achtung, gleich kommt er jetzt.

Also Shaken Stevens 1981 mit Green Door. Wie gesagt, er kommt nochmals in diesem Countdown. Aber Green Door war kein selbstgeschriebener Song. Shaken Stevens hat in seiner späteren Karriere auch ein paar Songs selber geschrieben in diesem Stil. Aber das hier war eine Nummer aus dem Jahr 1955. Ja, so alt ist das Ganze schon. Und damals der Erste, der es rausgebracht hat, war Jim Lowe. Hier ist er. Wir hören es uns an. Außer Konkurrenz mit Green Door.

Es ist doch ganz entzückend und das älteste Lied in der heutigen Sendung Green Door von Jim Lowe aus dem Jahr 1955. So, und einen Titel haben wir noch, das ist die große Diana Ross. Auch sie wird nochmals vorkommen in diesem Countdown, das ist nicht ihre höchste Position, aber immerhin Platz Nummer 36 ist das jetzt. Diana Ross mit Why Do Fools Fall in Love.

Platz 36 im Jahr 1981, Diana Ross, Why Do Fools Fall in Love? Und auch das war eine Coverversion damals schon, denn diese Nummer, die hat schon gegeben. Und zwar vor genau 70 Jahren, im Januar 1956, haben Frankie Lymon und The Teenager diese Nummer herausgebracht. Und da hören wir kurz rein.

1956, um 50, Why Do Fools Fall in Love, Frankie Lymon and the Teenagers. Das war's jetzt mal für den Countdown 1981. Gleich geht's weiter mit den 90ern. Da kommen wir zum Jahr 1990. Aber zuvor gibt's noch eine ganz neue Nummer, gestern herausgekommen. Es ist die versprochene neue Single von Sabrina Carpenter. Ich finde sie ganz interessant. Sie hat ein bisschen einen Rhythmuswechsel drin. Such a Funny Way, ganz neu.

Und damit sind wir mittendrin in der Geschichte der 90er des Jahres 1990, Teil 1. Und das ist alles im Januar gewesen, was wir heute hören. Erasure waren das mit You Surround Me. Und Erasure war ja die Nachfolgegruppe von Assembly. Vince Clark hatte, wie schon erwähnt, in der ersten Stunde hier mit Fergal Sharkey ein Duo. Vorher war er bei Depeche Mode. Das war dann nach Yazoo noch, also Yazoo war noch dazwischen mit Alison Moyet. Er hat wirklich viel durchgemacht, Vince Clark. Und dann fand er Andy Bell und gründete Erasure. Und das war eine erfolgreiche Hitsingle aus dem Jahr 1990, You Surround Me. Ganz viele Geschichten ranken sich immer wieder um Milli Vanilli. Milli Vanilli, die ja, wie man weiß, nicht selbst gesungen haben. Im Januar 1990 war das aber noch kein Thema. Und da hatten sie ihr erstes Album draußen, All or Nothing, ganz bekannte Hits wie Girl, You Know It's True oder Girl, I'm Gonna Miss You. Die waren rund um den Planeten erfolgreich. Und dann kam die fünfte Single, die kennt man vielleicht nicht mehr so ganz gut. Das ist der Titeltrack All or Nothing und das war im Januar 1990. Das hören wir uns jetzt an. Milli Vanilli.

0: bequem? Liegen Sie bequem?
1: Es geht.
2: Naja, das war All or Nothing von Milli Vanilli, produziert natürlich von Frank Farian, der auch schon Bonnie M. aus der Taufe gehoben hat. Und das war wirklich sehr erfolgreich, also zumindest die ersten Singles Girl You Know It's Do und Girl I'm Gonna Miss You war Platz 1 in Amerika. Ja, und das war die fünfte Single aus diesem Album im Januar 1990. Im November 1990, da wusste dann die ganze Welt, dass die beiden Herrschaften ja nicht selbst gesungen haben, aber das ist dann schon wieder eine andere Geschichte. Jetzt kommen wir zu einem ganz großen Hit im Jahr 1990. Ich würde fast sagen, einen der größten Hits, auch so etwas wie ein One-Hit-Wonder eigentlich. Eleanor Miles, man hat nicht mehr viel von ihr gehört, hatte da einen Nummer-1-Hit weltweit mit Black Velvet.

Eleanor Miles ist das mit Black Velvet. Heute noch gespielt von den Radiostationen und von vielen als One-Hit-Wonder. Sie hatte allerdings eine zweite Nummer und einen zweiten Hit, aber das war ein sehr kleiner Hit, ein paar Monate später. Aber ich muss ganz ehrlich sagen, mir gefällt diese zweite Nummer jetzt fast schon besser, weil man die erste sowieso andauernd hört. Und ich möchte Ihnen das nicht vorenthalten. Ein paar Monate später, Eleanor Miles mit ihrem zweiten Song, mit dem sie noch ein bisschen gechartet hat, Love Is.

Gleich haben wir in Jürgens Zeitmaschine noch Udo Jürgens oder Janet Jackson, aber jetzt sind wir noch in den 90ern. Love Is, die zweite Single von Eleanor Miles, die heute kaum noch gespielt wird. Eine Rarität bei uns hier. In den frühen 90ern, da ging es auch so richtig los mit den Boybands. Obwohl man könnte ja sagen, erste Boybands waren sicher zum Beispiel auch New Edition in den Vereinigten Staaten mit Candy Girl 1983 oder auch Pass the Touchy von Musical Youth. Musical Youth sicher auch eine Boyband. Und wenn man es ganz genau nimmt, dann waren ja in den 60ern die Beatles und die Stones auch schon Boybands. Aber so richtig produziert als Boyband wurde ab dem Jahr 1990. Da gab es die New Kids on the Block, die waren wirklich die ersten, die da groß überall unterwegs waren und auch Erfolge hatten. Es folgten dann danach Take That oder die Backstreet Boys, aber die New Kids on the Block waren von dieser Riege eigentlich die ersten. Und den ersten großen Erfolg hatten sie 1990 im Januar mit Hangin' Tough.

0: Und das war der Start der Boybands Hanging Tough von den New Kids on the Block. Schaffte auch eine Nummer 1 in England, aber galt als die am schlechtest verkaufte Nummer 1 aller Zeiten. Muss man auch mal schaffen. Das hat aber ihre Karriere keinen Abbruch getan. Sie waren dann sehr, sehr erfolgreich. Und vielleicht sagt Ihnen der Name Donny Wahlberg was. Donny Wahlberg hatte einen Bruder namens Mark Wahlberg, der zu dieser Zeit als Marky Mark unterwegs war und einen ziemlichen Dancefloor und Rap-Sound hatte. Dann nahm er seinen Namen Mark Wahlberg wieder an und wurde Hollywood-Schauspieler, hat in vielen Filmen mitgespielt. Und Donny Wahlberg, sein Bruder, der eben bei den New Kids on the Block war, der wiederum spielt bei Blue Bloods mit, einer Serie mit Tom Selleck, wo Tom Selleck der Bürgermeister von New York ist. Kann ich nur empfehlen, hervorragende Serie. Also sind einige dann als Schauspieler aktiv geworden. Hanging Tough, Jänner 1990. Wissen Sie, was mir damals gefallen hat? Auch ein Tough, nämlich Street Tough von Double Trouble und Rebel MC.
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Platz 3 in England damals, Street Tough, ja, das waren Rebel MC und Double Trouble. Und naja, wenn man bedenkt, dass das heute alte Herren sind, gell, dann das ist auch interessant. Jetzt habe ich noch einen Titel für Sie, denn auch der Jackson Clan hat sich natürlich im Jahr 1990 im Januar zu Wort gemeldet. Janet Jackson hatte da ihr Album Rhythm Nation 1814 heraus und der Titel Rhythm Nation, der war auch in den Charts. Hier ist Janet Jackson.

Ja, bei diesen Temperaturen, die wir derzeit haben, wünscht man sich fast, dass das Eis zu Feuer wird. Gell? Das war Udo Jürgens aus dem Jahr 1988 und jetzt darf ich Ihnen noch was Neues präsentieren, nämlich ein Duo namens Seafret. Die haben sich schon 2011 zusammengefunden. Jetzt scheint es so, als haben sie eine Hitsingle, denn diese Nummer ist wirklich gelungen. Seafret ganz neu mit Signal Fire.

neue Single von Seafret aus Bridlington in Großbritannien sind sie. Mit dem Titel Signal Fire dürften sie den Durchbruch schaffen. Ja, und damit sind wir fast am Ende der heutigen Sendung. Das war Jürgens Zeitmaschine, Ausgabe 46. In der nächsten Woche gibt's wieder den Countdown 1981. Mit dabei übrigens sind Leute wie die Stars on 45, George Harrison oder Lyot, die französische Sängerin. Außerdem gibt's den zweiten Teil des Albums Be Yourself Tonight von den Eurythmics. Ja, mit zwei weiteren Singles und mit einem weiteren dritten ganz tollen Song. Und vieles mehr nächste Woche. Jetzt darf ich mich verabschieden mit der Spider-Murphy-Gang. Nächste Woche hören wir uns wieder zum Rock'n'Roll Rendezvous. Und das gibt's jetzt auch noch von den Spiders. Bis nächste Woche. Wiederhören.

0: Liebe Hörerinnen und Hörer, wir sind aus dem Audio-Basiskurs und haben heute unsere erste Live-Sendung. Ich bin Emma und ich möchte heute mit Eva und Clemens über Sprachen sprechen. Laut dem Barcelonas Ziel soll nämlich jede europäische Person zusätzlich zu ihrer Muttersprache noch 2 weitere Fremdsprachen sprechen. Wir im Studio erfüllen diese Richtlinie schon mal nicht. Clemens, woran liegt das?
1: Ja, das ist eine sehr gute Frage. Ich würde aber vorschlagen, wir schauen uns einmal zuerst den Ist-Stand an. Wie schauen die Sprachkenntnisse aus?
2: Also ich spreche 1,5 Fremdsprachen, so wie, glaube ich, wir alle 3, oder schauen wir dann mal. Aber meine eine Fremdsprache ist Englisch und die halbe ist Spanisch und ich würde mir gerne wünschen, sie wäre als Zweite, aber ihr erfüllt diese Richtlinie nicht ganz.
0: Ja, bei mir ist auch so, dass die erste Fremdsprache Englisch ist und es geht eigentlich ziemlich smooth. Die andere ist auch nur halbe Fremdsprache, ist Russisch. Ich würde mir auch wünschen, dass der Ganze wäre, aber was soll man machen? Clemens, wie ist das bei dir?
1: Ja, bei mir sind es auch 1,5 und ich muss sagen, Französisch spreche ich sehr gut, weil das liegt aber nicht so sehr an meiner Schulbildung, sondern daran, dass ich 9 Jahre in Frankreich gelebt habe und dort eigentlich so erst richtig Französisch gelernt habe. Hingegen ist mein Englisch eher nur halb. Also vielleicht bin ich auch zu kritisch zu mir selbst, aber perfekt sprechen kann ich es nicht.
0: 9 Jahre in Frankreich wohnen klingt nach einer extrem guten Methode, Französisch zu lernen. Eva, was hast du bis jetzt so gelernt? Also wie hast du gelernt?
2: Also Englisch ganz normal, so wie in der Schule, so wie du wahrscheinlich auch von ganz jung auf. Spanisch habe ich, glaube ich, inzwischen so 5 Versuche gestartet, das Ganze mal auf ein stabiles Level zu bringen, immer wieder mit Rückschlägen. Genau, mein letzter Versuch war in einem Sprachkurs auf der Uni. Da ist, glaube ich, man würde meinen, ich habe jetzt B1 langsam. Ich glaube, es ist nicht mehr ganz dort.
1: Ja, also das ist sehr interessant, Sprachen im eigenen Land zu lernen, also Fremdsprachen zu lernen, das ist unheimlich schwierig. So geht es mir eigentlich auch. Ich habe schon in der Schule ziemlich gekämpft. Ich hatte ja in der Schule schon Französisch, aber konnte dort eigentlich nicht mehr, selbst bei der Matura nicht mehr als auf A2-Niveau sprechen. Im Land dann selbst ist es viel einfacher, dass man immer konfrontiert damit.
0: Aber ist es im Land dann halt wirklich einfacher, weil ich denke zum Beispiel sehr oft darüber nach, wie es für jemanden, der Deutsch lernen will, ist, wenn man dann aus of all places nach Österreich kommt und dann kommen da alle mit Euda ums Eck. So, wie war das für die in Frankreich?
1: Ja, da ist es vielleicht ein bisschen einfacher in Frankreich, weil in Frankreich die Dialekte nicht so stark sind. Also wenn man jetzt nicht gerade ganz oben im Norden Frankreichs Sti lernt oder im Süden an der Grenze zu Spanien. Ich war ja in der Nähe von Paris und dort ist es eigentlich ziemlich einfach. Also Dialekte, so wie vielleicht jetzt Ausländer hier in Österreich das Problem haben, dass sie selbst nach einem B1-Kurs noch manchmal vielleicht Schwierigkeiten haben, weil sie einfach den oberösterreichischen Dialekt nicht verstehen, das hatte ich dort nicht.
2: Und auch von der Geschwindigkeit her war es kein Problem, weil also so Native Speakers, die sprechen ja einfach auch viel schneller, oder? Ich merke das eben mit meinem durchwachsenen Spanisch-Level, in Spanien zum Beispiel, dass es sich da einfach nur viel schlechter anfühlt, als es eigentlich wäre.
1: Auch da hilft natürlich das im Landleben sehr. Ich habe das gemerkt. Ich habe nach 2-3 Monaten zu meiner Freundin damals gesagt, ich weiß nicht, ob ich es schaffen werde, je in Frankreich Fuß zu fassen. Und es ist dann irgendwann passiert, dass an einem Familienwochenende mit die ganze Zeit mit der gesamten französischen Familie verbracht und am Ende, am Sonntag, habe ich mir dann gedacht, so, jetzt verstehe ich alles. Und die Geschwindigkeit war dann ab diesem Zeitpunkt kein Problem mehr. Von dem her würde ich auch wirklich dafür plädieren, dass man diesen Austausch und diese Erasmus-Programme auch noch verstärkt. Ich glaube, man lernt einfach viel, viel leichter und viel schneller, wenn man im Land ist.
0: Was verwenden wir dann jetzt hier im Studio für Möglichkeiten, Sprachen zu lernen, wenn es gerade nicht möglich ist, ins Ausland zu gehen?
2: Ich glaube, so typisch in unserer Altersgruppe zumindest immer sind wahrscheinlich so Apps wie Duolingo oder so. Also ich selber habe mir das schon wirklich durchaus probiert. Aber wenn der Anfangsenthusiasmus ziemlich schnell nachlässt und ihn dann einfach wieder verdrängt. Aber ich habe das schon versucht, Französisch zu lernen, Japanisch zu lernen, Spanisch zu verbessern, keine Ahnung, wie schaut es bei dir aus?
0: Ja, ich habe mir tatsächlich auch schon durch einige Sprach-Apps durchgeklickt. Ich muss ehrlich sagen, ich bin wenig begeistert. Es ist halt auch die Vokabeln, die du da teilweise lernst, dann halt komplett sinnlos. Also so, statt irgendwie am Anfang zu lernen, wie man sie vorstellt oder nach dem Weg fragt, lernst du halt, was Orange heißt. Oder Hund und Katze, aber es ist irgendwie alles sehr süß, aber gleichzeitig bringt mir das halt im praktischen Leben nicht sonderlich viel. Ich glaube tatsächlich, dass wirklich die allerbeste Art und Weise, eine Sprache zu lernen, immer nur ist, in irgendwelche Sprachkurse reinzukommen oder irgendwelche Leute zu finden, die die Sprache schon können und dann halt gewillt sind, mit dir zu üben. Auch wenn das so sozialphobiemäßig extrem zart ist.
1: Aber solche Apps können sicher eine zusätzliche Unterstützung sein. Ihr wisst ja, ich bin schon ein bisschen älter. Und als ich in die Schule gegangen bin, war ich ja hochmotiviert, Sprachen zu lernen. Ich erinnere mich noch, dass ich an meine Lehrerin gebeten habe, mir Kassetten zu überspielen, damit ich zu Hause lernen kann. Kann sich ja heute niemand mehr vorstellen. Aber damals mit diesen alten Kassetten habe ich versucht, mein Englisch zu verbessern. Darüber lächelt man heute nur noch ein bisschen, maximal.
0: Aber wie seht ihr das? Weil wir sind ja zum Beispiel... Also in unserem Alter, Eva, wächst man ja mit dem Internet auf und mit Englisch halt irgendwie als nicht einmal wirklich als Fremdsprache auf, weil es halt einfach überall ist. Hast du zum Beispiel das Gefühl, dass einfach der Konsum von Medien, also jetzt von Social Media, aber auch so von Büchern und Musik einfach das unterstützt?
1: Davon bin ich überzeugt. Mich wundert es ja auch deswegen nicht, dass die Jungen heute viel besser Englisch können, als ich nach der Matura konnte. Und das, obwohl mich ja meine Eltern auch unterstützt haben. Also ich bin ja auch auf Sprachferien in der 7. Klasse gefahren und trotzdem war mein Englisch zu Matura-Zeiten nicht sehr gut. Das habe ich dann erst alles später gemacht. Deswegen wäre ich auch mein Plädoyer für ein frühes Fremdsprachenlernen. Also man fängt heute auch schon früher an als zu meiner Zeit. Ich erinnere mich noch, als ich in die Volksschule gegangen bin, in der 4. Klasse, da war unser Englischunterricht einfach nur Lieder singen. Das wird heute schon viel besser gemacht und trotzdem könnte man das noch steigern. Denn Kinder im Kindergartenalter lernen am besten. Ja? Umso später man beginnt, umso schwieriger wird das Ganze.
0: Wenn ihr euch jetzt eine Sprache aussuchen dürftet, die ihr einfach sprechen könnt, egal ob ihr schon Vorkenntnisse habt oder nicht, welche würdet ihr dann nehmen?
2: Weil ich glaube, bei mir wäre es ziemlich Standard, aber ich glaube, es wäre Französisch, weil ich finde es erstens total schön und es klingt einfach super charmant und es ist ja irgendwie, ich finde die Sprache irgendwie so spannend und nervig gleichzeitig, weil sie so, weil es sollte nicht so weit von Sprachen wie Italienisch oder Spanisch oder so weg sein, aber man schreibt einfach alles ganz anders, wie man es sagt und irgendwie finde ich es deshalb cool, das beherrschen zu können und dass das nicht so, so unerreichbar wäre.
1: Ja, also Französisch würde ich sagen, ist ja auch nicht nur eine schöne Sprache, weil sie schön klingt, sondern was mich an Frankreich so fasziniert, ist, dass die auch eine wunderbare Debattenkultur haben und da bin ich eben sehr froh, dass ich das auch mitverfolgen kann. Ich selbst würde am liebsten Chinesisch lernen, also ja, es ist eine Sprache, die ich sicher nie lernen werde, weil sie für mich zu schwierig ist. Aber das ist auch ein Land, das mich sehr fasziniert. Und es ist einfach viel einfacher, ein Land zu verstehen. Und ich glaube, dass es überhaupt nur möglich ist, ein Land zu verstehen, wenn man die Sprache auch spricht.
0: Ich glaube, in meinem Fall, ich würde tatsächlich am liebsten Gebärdensprache lernen, weil es extrem viel gebärdende Menschen gibt, die halt quasi da leben und schon ihr ganzes Leben lang da leben und ich habe einfach keine Ahnung, was bei denen so abgeht. Das finde ich irgendwie krass.
1: Ja, an Gebärdensprache habe ich nicht gedacht. Das ist natürlich auch eine Sprache, die mir fehlt. Ja, also dass man da nicht oder sehr schwer dann überhaupt in Kontakt treten kann, wenn man diese Sprache nicht kann. Was hat mich zum Beispiel immer gehindert, dass ich das lerne, dass die Kurse eigentlich relativ teuer sind. Ja, also das war für mich bisher immer ein Grund, warum ich keine Kurse belegt habe.
0: Aber es gibt, also wir sind da jetzt leider auch schon raus aus dieser Zeit, aber es gibt ja zum Beispiel in Schulen, in Integrationsklassen wird halt schon sehr oft Gebärdensprache nur irgendwie gelernt und beigebracht. Es wäre vielleicht irgendwie allgemein von Interesse, dass wir das halt lernen. Vor allem, weil Gebärdensprache halt auch irgendwie extrem interessant ist, weil es zum Beispiel auch abhängig vom Bundesland verschiedene Dialekte hat und so zum Beispiel. Und wenn du jetzt in Österreich geboren und aufgewachsen bist und du sprichst Dialekt, dann verstehst du einen Tiroler Dialekt ja zum Beispiel auch.
2: Voll generell Dialekte, wir haben halt schon festgestellt, dass wir halt alle drei aus Österreich sind, Oberösterreicher alle, glaube ich. Und Clemens, du hast ganz lange in Innsbruck gewohnt, hast du gesagt, oder? Hast du irgendwo da Dialektfärbungen des Tirolerischen angenommen oder ist dir das völlig ausgeblieben?
1: Gar nicht, dafür fehlt mir völlig das Talent. Also ich habe eine Freundin aus Schwertberg, die war 2 Wochen in Südtirol auf Urlaub und als sie damals nach Hause gekommen ist, hat sie schon richtig Südtirolisch gekonnt. Ich habe nach 5 Jahren Innsbruck Aufenthalt bis am Schluss eigentlich kein Wort auf Tirolerisch sprechen können. Also das fehlt mir völlig.
0: Was ist der Unterschied zwischen Südtirolerisch und Tirolerisch?
1: Da bin ich jetzt kein Experte, aber da gibt es doch einen sehr starken Unterschied. Ich habe also auch Südtiroler Freunde, die ich hin und wieder besuche. Also das erkennt man sofort, ob jemand aus Nord- oder Südtirol kommt.
2: Wir haben mal drüber geredet, oder Emma, dass, weil wir beide in Wien studieren und wohnen, auch seit einigen Jahren, wie wir da mit unserer doch sehr oberösterreichischen Spracheinfärbung in der Hauptstadt umgehen. Und wir machen das sehr unterschiedlich, oder?
0: Ja, das stimmt. Also du hast mir erzählt, dass du basically ein Doppelleben führst. Vermutlich auch, wenn du mit 2 Deutschen in einer WG wohnst und du wirst dann wahrscheinlich einfach um des lieben Friedens willen mehr Hochdeutsch sprechen. Ich bin zwar zum Beispiel ganz anders, also ich habe das bis heute nicht geschafft, dass ich meine oberösterreichische Dialektfärbung ablege. Ich finde das auch ganz interessant, dass dir das so leicht fällt, einfach so auf Hochdeutsch zu switchen, das finde ich sehr schwierig.
2: Ich genieße es aber auch gerade sehr, das nett zu machen, fällt mir auf, finde das irgendwie ganz toll. Ich finde es eben im Umkehrschluss sehr spannend, dass du nicht automatisch umswitcht, wenn wer mit dir Hochdeutsch redet, weil irgendwie habe ich so Probleme damit, meinen Dialekt zu halten. Drum voll.
1: Aber jetzt wart ihr so lange in Wien oder seid noch in Wien. Könnt ihr für die Zuhörer einen kurzen Dialog auf Wienerisch preisgeben?
0: Weißt du, Eva, ich glaube, wenn wir jetzt auf Wienerisch reden, dann hassen uns alle, weil das ist so ein bisschen das Problem mit Wien. Ist das halt, wenn man nach Wien zieht, dann findet man uns eh chillig, aber eigentlich ist es so, dass die meisten Bundesländer, die halt nicht Wien sind, Wien scheiße finden.
2: Ich glaube auch, dass das gar nicht so sympathisch kommt, weil was auch irgendwie ein großes Ding ist, wenn man nach Wien zieht, oder zumindest war es bei mir so, dass ich ja mit meiner Familie und mit meinen FreundInnen von dort, also als Oberösterreich, nur immer ganz normal Dialekt spreche, wie halt früher auch. Und mir aber konstant gesagt wird, dass ich meinen Dialekt verliere. Und ich sage, das ist eine große Lüge. Aber ich habe das Gefühl, die Färben, die projizieren dieses Wienerische schon auf mich, ohne dass ich irgendwas mache. Ich kann da überhaupt nichts dafür.
0: Ja, das stimmt. Also ich muss sagen, ich habe das gerade, wie ich angefangen habe, den Großteil meiner Freizeit in Wien zu verbringen und sehr viel von meinen Freundinnen und Freunden halt noch in Linz gewohnt haben, habe ich sehr regelmäßig eine am Deckel dafür gekriegt, dass ich offenbar das Wort Ur übernommen habe. Und jetzt halt wirklich stattdessen öfter das Wort Ur oder Fix verwende, anstatt, wie es man klassisch in Linz immer gemacht hat, voll zu sagen.
2: Kann man nichts machen.
0: Kann man nichts machen.
2: Mein Gott, irgendwas
0: also
2: muss
0: man
2: ja
0: passt sich halt an. Wie war das bei dir? Gibt es in Innsbruck, also es ist bei dir jetzt ja schon eine Zeit her, aber gibt es in Innsbruck irgendwelche Wörter, die sich einfach von Grundsatz auf unterscheiden zu den anderen Bundesländern?
1: Gibt es sicher, aber ich kann mich eigentlich jetzt gar nicht mehr so stark an den Tiroler Dialekt erinnern. Mir ist es lustigerweise so, dass mir viel mehr der Kärntner Dialekt, ich war mit meinen Eltern in meiner Jugendzeit dreimal in Kärnten, in Ossiach, am Ossiacher See auf Urlaub, und das Gemme ins Wasser, also so ist mir viel, viel stärker hängen geblieben als der Tiroler Dialekt. Wobei ich auch sagen muss, dass in Innsbruck ja auch sehr viele Studenten aus Vorarlberg, aus Salzburg, auch aus Wien dort gewesen sind, und dass ich sogar mehr täglichen Kontakt oder mehr Freundschaften geschlossen habe mit Leuten aus anderen Bundesländern.
0: Hast du das Gefühl, weil wir sind ja als Oberösterreicher in Wien eigentlich trotzdem ziemlich gut vertreten, deswegen finde ich es auch so überraschend, dass von fast allen meine oberösterreichischen Freunde, die in Wien wohnen, ich trotzdem nach wie vor die Einzige bin, die ihren Dialekt nicht abgelegt hat. Muss ich ehrlich sagen, ich fühle mich ein bisschen alleingelassen. Falls jetzt irgendwer von denen zuhört, bitte fangt an, mit mir Dialekt zu reden. Aber du hast ja erwähnt, dass du irgendwie mit zwei Deutschen in einer WG wohnst. Habt ihr mal darüber geredet, wie das für die so ist und wie die mit dem österreichischen Dialekt zurechtkommen, weil der ist ja bei uns überall, also den gibt es ja im Uni-Kontext und im Arbeitskontext.
2: Also mein Mitbewohner ist Schweizer und Deutscher, sprich der kennt dialektmäßig eher das Schweizerdeutsche und versteht dementsprechend sehr viel am Dialektspektrum, weil der irgendwie das eh sehr mitgekriegt hat. Meine Mitbewohnerin ist aus Hamburg, die hat manchmal Probleme, wenn meine oberösterreichischen Freundinnen zu Besuch sind und ich dann halt mit denen Vollgas im Dialekt rede, dann ist sie manchmal so, hä? Aber so wie es für die wirklich ist, so viele unterschiedliche Dialekte rund um sie zu haben, da haben wir tatsächlich noch nie drüber geredet. Aber ich finde es irgendwie, ich finde es sehr witzig, wenn eben, keine Ahnung, dann so ganz tiefe Dialektgespräche stattfinden und meine Mitbewohnerin einfach so ein bisschen verloren ist, finde ich immer sehr süß. Und dann will sie es einmal lernen. Das finde ich irgendwie...
0: Integration. Aber wie ist denn das umgekehrt? Also wenn sie jetzt zum Beispiel Besuch aus Hamburg hat, also die werden ja auch in irgendeinen Dialekt verfallen. Wie geht's dir damit? Verstehst du da alles? Bist du unterhalten?
2: Ich bin voll dabei. Ich rede genauso wie die. Ich bin da ein Dialektchamäleon. Wirklich. Ich rede einfach ganz, wirklich gern so wie mein Gegenüber, glaube ich. Also ich habe da sehr viel Spaß dran. Und ich merke das dann immer so arg. Das ist wie so ein Schalter, der umgelegt ist. Mir fällt es dann immer nur auf, wenn mich Leute drauf ansprechen und so sagen.
0: Ich muss sagen, ich mache voll gern... Also ich kann Dialekte überhaupt nicht nachmachen, ich bin da voll schlecht drinnen, aber ich finde den deutschen Dialekt, ich finde den einfach extrem lustig. Also ich finde, die finden uns ja immer extrem lustig, aber ich finde es so lustig, dass es so Wörter gibt, die einfach partout nicht aussprechen können. So zum Beispiel, wenn man sich bei uns eine Zigarette dreht, dann sagt man ja Chickwurzeln. Und ich habe zwei Freundinnen aus Köln, die es einfach nicht schaffen, Wurzeln zu sagen. Die sagen mal Wurzeln und es ist extrem lustig, weil man mit denen irgendwo hin feiern geht und die möchten wen nach einer Zigarette fragen und sagen, darf ich mir eine Chickwurzeln? Das ist so süß.
1: Also die Deutschen, die ich kenne, die kritisieren dann meistens meinen Sprachgebrauch, weil sie sagen, das ist ja kein richtiges Deutsch. Ja? Also das habe ich vor allem auch bei meinen Freunden in Paris dann kennengelernt, die dann immer auch gesagt haben, Clemens, wie soll das gehen? Das geht sich nicht aus. Was bedeutet denn das? Ja? Also viele typisch Austriazismen oder österreichische Sprachanwendungen, die Deutschen gar nicht kennen. Oder eben die nicht ganz sozusagen perfektes Deutsch sind, die haben sie dann oft kritisiert und sich lustig gemacht. Aber es gibt natürlich auch viele Wörter, die im Deutschen einfach nicht verwendet werden. Da gibt es ja auch ein gutes oder ein schönes Buch, das österreichische Deutsch vom Herrn Sedlacek, das ich zu Hause in meinem Regal stehen habe. Und das ich oft anschaue. Also die Unterschiede zwischen dem österreichischen Deutsch und deutschem Deutsch sind sehr spannend. Redet ihr darüber auch in Wien mit?
2: Schon immer wieder. Also ich schon, vor allem weil das Studium so oder mein Studium so geprägt war von Menschen, die eigentlich aus Deutschland sind. Und dann war das schon. Ich finde es ja irgendwie, keine Ahnung, ich finde Sprache ein lustiges Thema und das kommt einfach immer wieder auf. Und man kann einfach so schon ein bisschen drüber palabern eigentlich.
0: Ja, also ich muss sagen, ich finde halt vor allem mit anderen deutschsprachigen Menschen, die dann halt nicht aus Österreich kommen, über unsere gemeinsame Sprache zu reden, irgendwie auch sehr bereichernd, weil es natürlich extrem Spaß macht, so irgendwie neue Sachen dazu zu lernen und es zweitens irgendwie auch total schön ist, dass die ganzen kulturellen Unterschiede auffallen und man aber dann trotzdem nur so viel gemeinsam hat und halt eben trotz allem hat man ja die ganze Sprache gemeinsam und man kann mit dem allen so gut spielen und sie so gut gegenseitig Dinge beibringen und so, das ist halt so richtig. Es kann so ein richtig schönes, abendfüllendes Thema werden. Ja, also ich habe eben auch letztens ich habe jetzt gerade wieder eine aus Deutschland kennengelernt und wir haben halt eben auch sehr viel darüber geredet, wie die Art und Weise, wie wir sprechen, halt auch teilweise unseren Alltag beeinflusst und so. Und dass es vielleicht eben auch dadurch, dass sie immer sehr klar und sehr strukturiert spricht, sie das Gefühl hat, sie hat zum Beispiel weniger Humor in ihrer Sprache an sich, als wir zum Beispiel haben. Das habe ich auch sehr interessant gefunden.
1: Und jetzt reden wir schon einige Zeit über Sprachen. Wisst ihr, was ich am traurigsten finde, was Sprachenlernen betrifft? Ich bin ja in Linz aufgewachsen und nur 100 Kilometer von hier ist sozusagen die tschechische Grenze. Und ich finde es einfach extrem schade, dass ich kein Wort Tschechisch sprechen kann. Und dass wir das in der Schule und eigentlich selbst an der Universität nicht lernen konnten. Es gab gar kein Angebot. Und da finde ich es immer so faszinierend, dass auf der gegenüberliegenden Seite, also in Tschechien, an der sehr, sehr viele Tschechen, Tschechinnen Deutsch können. Ja, und während wir das, ich glaube bis heute, oder ich weiß nicht, ob das bei den Jungen heute anders ist, diese Sprache überhaupt nicht lernen oder uns auch nicht dafür interessieren.
2: Das stimmt, das wird ziemlich ausgelassen, aber generell bei unseren Nachbarländern außerhalb Deutschland und Italien habe ich das Gefühl, oder?
0: Das, ja, Ungarisch.
2: Ja, voll. Aber das stimmt, das wäre schon, weil man fährt wirklich eine Stunde nach Tschechien oder so, es wäre schon bereichernd, da ein bisschen mehr mitzukriegen.
0: Also vor allem als jemand, der wiederholt im Zug eingeschlafen ist und in Tschechien aufgewachsen ist, es hätte durchaus Vorteile gehabt von ihr, bis sie Tschechisch kennen hat. Vor allem nur zu der Zeit, wie es halt eben nur kein EU-weit das Handynetz gibt hat. Und man halt nicht einfach so anrufen hat können, um abgeholt zu werden. Also das stimmt, es hätte durchaus Vorteile, weil uns so zumindest die Tschechisch Basics beigebracht werden.
2: Absolut. Wir haben jetzt sehr viel über Sprache gesprochen. Ich würde fast sagen, genug über Sprache gesprochen. Und wir würden jetzt weiterziehen und zwar mit dem Zug. Das ist nämlich das Thema unserer anderen Workshop-Gruppe. Davor gibt es noch ein Lied, das wir uns ausgesucht haben.

0: Ja, weiter geht es mit der zweiten Gruppe des heutigen Workshops. Max, Nikolaus und ich, Mary, möchten über ein Thema sprechen, das nicht nur Pendler, Pendlerinnen, sondern eigentlich wirklich alle betrifft. Wir sprechen über Zugreisen, persönliche Erfahrungen und auch potenzielle Verbesserungsvorschläge. Ja, direkt einmal zum Einstieg lasse ich gern dich, Max, zum Zug kommen gleich einmal. Ihr habt ja einfach ein paar Zugfakten für uns mitgebracht und würde ich euch bitten, stellt uns die einfach gleich mal vor und sagt uns doch auch gleich, fahrt ihr gerne Zug? Max, bitte.
1: Ja, also hallo erstmal auch von meiner Seite. Ich fahre grundsätzlich schon sehr gern Zug und der Fakt, den ich jetzt hier mitgebracht habe, das ist für Leute, die vermutlich öfter Zug fahren, jetzt nichts Neues, aber ich finde es sehr, sehr toll, dass die Railjet-Loks, die Taurus, beim Anfahren zufällig eigentlich so eine fast fertige Tonleiter spielen. Und mich ärgert es leider ein bisschen, dass es eben keine fertige Tonleiter ist, aber man kann nicht alles im Leben haben, glaube ich. Aber ich finde das ganz lustig und ich finde, dass wenn der Zug dann pünktlich abfährt mit der Tonleiter, startet das die Reise meistens auch sehr gut. Ja.
0: Mhm. Ja, für alle, die vielleicht sich das gar nicht vorstellen können, könntest du die Tonleiter mit der letzten schiefen Note vielleicht mal kurz nachmachen für uns?
1: Boah, ich glaube, ich kann das nicht so gut. Kannst du das?
0: Ah, shit. Ja, klar. Da, da, da, da, da.
1: Das, ja, das
0: jetzt
1: ist
0: meine
1: gut, ja.
0: Interpretation. Nikolaus, was sagst du? Fährst du gern Zug? Hast du uns auch einen Fakt mitgebracht?
2: Ja, ich fahre natürlich auch sehr gerne Zug. Vor allem das Schöne ist beim Zugfahren, man kann einfach aus dem Fenster schauen und die Landschaft genießen. Und ich habe natürlich auch einen Fun-Fact für die Sendung mitgebracht. Und ihr kennt es doch sicher von den ganzen Sportvereinen, die es da so gibt. Die haben immer ein eigenes Maskottchen. Und so hat sich auch die ÖBB oder die Deutsche Bahn überlegt, welches Maskottchen da gut passen könnte. Habt ihr eine Ahnung, wie das vielleicht heißen könnte bei der ÖBB?
0: Zugi.
1: Ich weiß es, aber ich sag's nicht.
2: Ja. Ja, Zugi ist auch gut. Bei der ÖBB heißt es tatsächlich Timi Taurus, das ist ein Stier. Und bei der Deutschen Bahn haben wir da der kleine ICE, ist jetzt nicht so spektakulär. Was ich aber richtig cool finde, ist eigentlich, für die Güterzüge haben sie sich den Günni-Güterzug überlegt. Also das hat schon was. Vielleicht treffen sich ja mal Timi Taurus und Günni der Zug, wenn sie von Passau entlangfahren. Schauen wir mal.
0: Ja, das weiß man nicht, wie es bei denen so zugeht.
1: Ja. Stark, ganz stark.
2: Banger.
0: Ja, zweites würde ich gerne fragen, habt ihr denn, man kennt ja vielleicht das oft, wenn man so mit Freunden drüber spricht, habt ihr Horrorzugerfahrungen schon gemacht? Also, dass ihr wirklich sagt, vielleicht innerhalb oder außerhalb Österreich, dass ihr wirklich eine Zugfahrt gehabt habt, die sondergleichen schlecht war, so dass sie euch im Gedächtnis geblieben ist? Falls nicht, natürlich, aber auch gerne etwas Positives. Freut mich natürlich auch.
1: Also ich kann anfangen. Ich habe einmal eine Geschichte tatsächlich, wo ich auf Interrail war in Frankreich. Mein Plan war damals eigentlich, dieses französische Schnellzugnetz, den TGV, mal auszuprobieren. Ich habe aber nicht realisiert, bis zu dem Zeitpunkt, wo ich dann am Bahnhof stand, dass du für den TGV viel früher im Voraus tatsächlich schon den Sitzplatz buchen musst. Und das hat dann dazu geführt, dass ich eigentlich einen Reisetag, den ich irgendwie so mit maximal 6,5 Stunden angesetzt habe, schlussendlich 10 Stunden in irgendwelchen französischen Regionalzügen verbracht habe. Es war brutal heiß, es war wirklich, die Züge waren meistens sehr voll und es waren irgendwelche Bahnhöfe im Nirgendwo. Und ich bin zwar dann am Ende vom Tag schon an mein Ziel gekommen, aber es war, ja, schöne südfranzösische Sommererfahrung bei 40 Grad im Schatten ungefähr. Ja, und sonst, ich glaube, das haben auch vielleicht die ein oder anderen Zuhörerinnen und Zuhörer schon mal erlebt, halt, wenn man mit einer Gruppe Fußballfans oder, ich habe es heute früh auch schon mal erzählt, mit Leuten, die zum Beispiel zum Oktoberfest fahren, im Zug sitzt, das, ja, ist auch nicht unbedingt meine bevorzugte Art und Weise, wie ich jetzt meine Reise verbringe. Ja.
2: Also würdest du jetzt gerade die Zugfahrt nach München meiden?
1: Ja, es ist, wie gesagt, also der Railjet, der von Wien nach München fährt, vor allem jetzt am Wochenende, da ist schon die ein oder andere trinkfreudige Runde drin. Das trägt halt dann natürlich auch zum Lautstärkepegel, wenn nicht zu anderen Pegeln auch bei. Ja, genau.
0: Ja, da habe ich es ganz schlimm gefunden, wie die Please Don't Judge, war es EM oder WM, was jetzt gerade war? WM, gell?
1: WM, ja.
0: Fußball, ja. WM. Ja, da finde ich es auch immer, und ich check das ehrlich gesagt auch nicht, wieso das die Züge oder die Menschen in den Zügen so beeinflusst, aber anscheinend müssen Fußballfans immer irgendwo hinfahren, um sie das zu geben. Und da ist auch immer sehr viel Bier im Spiel. Und auch wenn man zum Beispiel jetzt selber gar keins trinkt oder sowas, man kommt an und man riecht, aber irgendwie, als wäre man Teil dieser Gruppe. Und das ist mir eigentlich gar nicht recht.
3: Ja, so Biererlebnisse habe ich natürlich auch schon gehabt. Aber was ich immer recht schön finde, ist, wenn man jetzt zum Beispiel mit dem Zug durchs Seengebiet fährt, sieht man dann auch immer zum Beispiel jetzt da Richtung Hallstatt, sieht man natürlich immer auch sehr viele Touristen und selbst ist man meistens eh schon fast blind, weil man gar nicht mehr erkennt, wie schön wir es da eigentlich bei uns haben. Und wenn man dann so die ganzen Touristen sieht, wie sie plötzlich das Handy zücken, wenn sie nur zwischen den Häusern einmal ein Fleckerl vom Traun sie sehen und dann ist es wieder weg, weil wieder eine Hecke davor ist und dann sind sie wieder da und dann die Aufregung. Und das ist eigentlich ganz cool, wenn man dann sagt, auch der Tourismus nutzt eigentlich den Zug recht gut. Und man kann da eigentlich gut entspannen, vielleicht einfach mal zurücklehnen. Es gibt dann auch einen Kaffee an Bord. Also von dem her gibt es durchaus auch sehr positive Eigenschaften beim Zugfahren.
1: Ist von euch schon jemand den Choralmtunnel gefahren, seit er eröffnet wurde?
0: Den wer?
1: Den Choralmtunnel.
0: Nee.
3: Nein, aber ich würde jetzt da nicht extra hinfahren, dass ich ihn ausprobiere.
0: Aber du?
1: Du? Nein, noch nicht, aber ich würde ihn gerne mal probieren.
0: Mal gucken, wie die Weichen sind.
3: Es ist, glaube ich, ziemlich dunkel.
1: Voll, aber es soll auch ziemlich schnell, man soll ziemlich schnell in Kärnten sein.
3: Ja.
1: Ja.
0: Ja, generell die Strecke Linz-Kärnten, die genieße ich schon oder habe ich immer sehr genossen. Weiß jetzt nicht, inwieweit sich die durch den Tunnel geändert hat, aber da ist wirklich eine recht lange Sequenz dabei, wenn man schon fast in Kärnten ist, wo man wirklich nur durch so sehr fotoeske Täler und durch die Berge quasi durchfährt. Und da habe ich selber bei mir gemerkt, es hat gedauert, bis ich das richtig appreciaten konnte. Also die ersten 5 Mal, wo ich auch nur jünger war, habe ich es mal deswegen gemerkt, wenn man da eben kein Netz hat und kein WLAN und wie blöd ist das, Kärnten, ja. Was geht ab? Aber ja, mittlerweile schaffe ich es da auch oder finde das ganz cool, dass das genau auf dieser Strecke ist, wo das Internet vielleicht mal kurz fehlt oder der Empfang, wo man quasi dazu gezwungen ist, aus dem Fenster zu schauen und nur zu genießen.
3: Ja. Das stimmt. Jetzt muss ich einmal was anderes fragen. Kennst du sicher, wenn man da in den Zug reinfährt, also in den Tunnel reinfährt mit dem Zug und dann verschlagt es einen so die Ohren? Was ist da euer ideales Gegenmittel, die verschlagenen Ohren zu lösen?
1: Boah, ich glaube einfach so das klassische Nase zu und einfach halt gegenatmen so. Aber bei mir funktioniert das auch immer nur die Hälfte der Zeit.
3: Ja.
1: Und dann einfach aushalten.
0: Ich hätte auch gesagt, also nachdem der Obvious jetzt schon genannt wurde, meckern tatsächlich.
3: Meckern?
0: Ja, ich würde einfach drüber meckern, bis es dann irgendwann nicht aufhört. <Okay. lacht> So ungefähr.
3: Habe schon gedacht, das Bier zu trinken ist bei dir nicht die Lösung.
0: Nein, danke. Ah, cool. Ja, wie schaut es denn bei euch überhaupt aus? Es gibt ja doch eine gewisse Zugetikette. Gibt es Sachen, wo ihr sagt, hey, das geht absolut nicht im Zug? Können Dinge sein, die ihr schon beobachtet habt oder allgemein vielleicht das Verhalten im Zug? Ich habe zum Beispiel schon mal beobachtet, wie jemand sich eiskalt am Vierertisch in der Westbahn die Zehennägel geschnitten hat. Vielleicht jetzt für die breite Öffentlichkeit, das ist nicht so casual. Das sollte man eher nicht machen.
3: Ja.
1: Ja, was ich immer recht, mega gründig.
3: Ja. Was ich immer recht spannend finde, ist, man macht es ja selber auch manchmal, wenn man sich da auf den Zweierplatz sitzt und dann stellt man die Tasche direkt neben sich hin in der Hoffnung, dass sich dann keiner hersetzt, wenn man einfach seine Ruhe haben möchte. Vor allem auch am Ende, aber ja, wenn wer fragt, ob er da sitzen kann, soll man natürlich sagen, ja bitte, gerne, kein Problem.
1: Ja, ich finde, also das klingt extrem spießig, aber ich finde, wenn es ein Ruheabteil ist, will ich schon, dass es ruhig ist. Und das ist auch so ein Thema, wo ich bis jetzt irgendwie schon recht oft miterlebt habe, dass irgendwelche Großveranstaltungen sind, eben Fußball, Oktoberfest oder auch irgendwelche Konzerte. Also ich hatte auch einmal eine Erfahrung mit Fans der Bösen Onkels, die von Salzburg nach Wien gefahren sind.
3: Ist eine Band, oder?
1: Ist eine Band, ja genau. Danke. Also wer die Bösen Onkels nicht kennt, es ist recht laute Musik und diese Fans waren halt auch eben recht gut dabei. Es war früher Nachmittag, ich war eigentlich ziemlich müde Und dann wurde halt da auch die Lautsprecherbox und das Bier ausgepackt. Und das hat dann auch irgendwie nicht geholfen, dass dann der Schaffner irgendwie schon mehrmals gesagt hat, hey Leute, das ist ein Ruheabteil, bitte macht die Musikbox aus, weil, ja, Gruppendynamiken oder keine Ahnung. Aber das finde ich schon immer extrem, extrem anstrengend, weil, ja, muss halt einfach nicht sein. Ja.
0: Absolut, ja. Ja, was ich... weiß nicht, ob das was ist, was ich jetzt persönlich wirklich bekritteln würde, aber deswegen verändere ich es in ein Positivbeispiel. Mir ist mal sehr positiv aufgefallen in einem Familienabteil oder Ruheabteil, weiß ich gar nicht mehr genau, aber eine Mutter, die sich mit dem quengeligen Kind ein eigenes Spiel ausgedacht hat. Also irgendwie, ich kann es nicht mehr ganz genau wiedergeben, aber es ist ein bisschen drum gegangen, Sachen, die vorbeifahren, zu zählen. Also wer schafft es erst irgendwie 5 Berge zu sehen am Fenster, wer schafft es erst irgendwie 5 andere Züge vor dem anderen zu erblicken. Und ich habe das so nett gefunden, weil die auch, statt dass sie dem Kind irgendwie ein iPad oder so in die Hand drückt hat, wirklich da einfach so ein Spiel, so ein umgebungsbezogenes daraus gemacht hat. Und das fand ich total süß. Also so kann man es auch machen.
3: Quasi ein echtes Tablet, genau. Nur halt mit Fenster.
0: So ganz auf analog, ja genau. Ja,
3: cool.
0: Toll. Und dann würde ich tatsächlich auch schon zu unserer abschließenden Frage kommen. Meine Lieben, was würdet ihr euch denn wünschen vom österreichischen Zugverkehr? Wenn es jetzt wirklich nach euch ginge, welche Veränderungen würdet ihr gerne sehen zukünftig? Also sei es hinsichtlich Strecken, Preise oder auch dem besprochenen Ambiente.
1: Ja, ich finde... Also grundsätzlich, ein öffentliches Verkehrsmittel, Züge können nicht günstig genug sein. Also so je günstiger, desto, man sieht das ja eh, also die Züge sind ja schon meistens jetzt nicht schlecht gefüllt. Also die Nachfrage ist ja offensichtlich schon da. Und ich finde auch, dass ganz viele Strecken in Österreich wirklich auch sehr schön mit dem Zug zu fahren sind, wo du dich nicht konzentrieren musst, auf wie beim Autofahren, dass du jetzt die Spur hältst, dass du jetzt nicht zu sehr aus dem Fenster schaust, weil du dich eben auf die Autofahrt konzentrieren musst, fände ich schon sehr cool, wenn man da eben einfach die Möglichkeit schafft, dass einfach noch mehr Leute günstiger mit dem Zug fahren können, also sprich das Klimaticket vergünstigen, sprich irgendwie einfach die Frequenz der Züge erhöhen, so Sachen. Ich finde das eigentlich schon ganz wichtig und ja, ich glaube, es gibt ja aus Nachbarländern, auf die ich jetzt nicht näher eingehen werde, durchaus auch Negativbeispiele, wie Zugverkehr aussehen kann. Ich finde, da ist die ÖBB oder halt das österreichische Zugnetz eh noch sehr gut dabei, aber es könnte halt immer logischerweise besser sein. Ja,
3: ja, finde ich eigentlich schon sehr gute und sehr, sehr positive Punkte eigentlich, was du ansprichst, weil ich muss sagen, grundsätzlich die ÖBB und auch die Deutsche Bahn, ich glaube, sie machen diese ganzen Verzögerungen nicht absichtlich. Sie bemühen sich ständig, dass die Leute perfekt informiert sind. Natürlich schön umschrieben, dass auch die eher weniger angenehm zu vermittelnden Nachrichten dann auch übermittelt werden. Technische Gebrechen können passieren. Natürlich, Verspätungen sind nie lustig. Ich bin selber mal, glaube ich, 7 Stunden auf dem Bahnhof gestanden, mitten in der Nacht. Aber ja, also günstiger geht immer, das ist klar, um auch die Anbindungen dann später einmal in diese ganzen ländlichen Bereiche zu verbessern. Das wäre, glaube ich, dann der nächste Schritt, dass man von den Städten noch besser rauskommt, vielleicht nicht mit dem Zug, aber dann die Busanbindung auch an das Zugnetz besser abzustimmen.
0: Danke euch schon mal für euren Input. Was ich an dem Punkt nur wirklich gern nennen würde, ich finde die Barrierefreiheit bei den Zügen, sei es jetzt im Regionalverkehr oder auch im Fernverkehr, also da ist wirklich noch so viel Luft nach oben. Ich kriege durch meine Arbeit als persönliche Assistentin für Menschen mit Beeinträchtigung manchmal mit, wie schwierig es ist, auch wirklich da sich einen Platz zu sichern, dann zu schauen, okay, wo ist jetzt dieser Beamte am Bahnsteig, der mir dabei hilft, also das muss ich mir ja ausmachen, dass da dann einer ist, wo finde ich den? Und es gibt natürlich in manchen neueren Zügen gibt es bereits diese großen barrierefreien WCs, die man vielleicht so hoffentlich auch schon kennt. Aber tatsächlich in den älteren Zügen gibt es da keine richtigen Möglichkeiten. Und wenn ich jetzt so zum Beispiel an den kleineren Bahnhof, den Mühlkreisbahnhof denke in Linz, bin ich mir derzeit sehr unsicher, ob es da überhaupt einen barrierefreien Weg gibt, wie eine Person im Rollstuhl beispielsweise in so einen Zug vom Mühlkreisbahnhof einsteigt. Also das wäre ein ganz, ganz großer Punkt für mich, wo ich sage, ja, lieber Zugverkehr, da gibt es noch Luft nach oben. Mhm. Okay. Vielen herzlichen Dank, liebe Hörerinnen und Hörer. Ihr habt gehört, die erste Live-Sendung der Teilnehmenden vom heutigen Audio-Basiskurs. Genießt das Leben in vollen Zügen.

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2: Servus, ihr hört's Radio Froh mit Dynamic Drift. Das ist Chill Ill.
3: Dusk One.
2: Und wie das Ganze klingt, das hört ihr jetzt.
4: 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Chill Ill. 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

0: Hallo, liebe Zuhörerinnen und Zuhörer, und auch der Alois begrüßt euch.
1: Natürlich begrüße ich euch.
0: Ach, Gott sei Dank, haben wir schon gedacht.
1: Wieso, hast du gefürchtet?
0: Er ist ja normalerweise nicht verlegen, kein Wort verlegen. Normalerweise muss man ja stoppen. Wenn er zum Reden anfängt, hört er dann immer auf.
1: Ja, okay, dann machen wir so. Wenn ich jetzt die Baten holen soll, dann sagst es du, okay?
0: Alles klar. Ja, ich habe jetzt einmal nur die Begrüßung gestartet. Ich freue mich, dass ihr wieder vor den Rundfunkgeräten seid. Und heute haben wir einiges. Eigentlich haben wir einen kompletten Kudelmudel. Das passt zur Urveraner Jahrmarktstimmung. Über den reden wir nämlich auch. Wir reden über KI, wir reden über Bankomaten, wir reden über Zumba. Ja, wir machen sogar ein Lied über Zumba. Wir reden über die lange Nacht am Museen, also etc. etc. Und dann haben wir halt noch eine Band, nämlich die ist nicht live im Studio natürlich, sondern das sind die Strokes. Und da spielen wir jetzt gleich einmal das erste Lied, und zwar At the Door von den Strokes.
1: Okay, und wer es kennt, hört euch erstmal genau.

0: The Strokes, liebe Zuhörerinnen und Zuhörer. Wir sind die Unruhestifter, also ich bin der Unruhestifter und mein Studiogast ist heute der Alois. Und jetzt haben wir als erstes Thema Bankomaten.
1: Oh Gott, das ist Bankomaten. Ich hoffe, dass die Leute das wirklich ein bisschen entspannt hat, das, die Nummer, von dem ich gesehen habe, weil sie fangen da ein bisschen aggressiv an. Aber beim Bankomat merkt man es doch immer, dass die immer weniger werden, muss man doch ehrlich feststellen. Was sagst du dazu, Martin? Ich meine, es ist auch immer so, sie werden immer weniger und die Filialen werden immer weniger.
0: Stimmt. Also das war ja früher so, wenn ich im Radio-Vorstudio war, ist mir noch eingefallen, 20 Minuten vorher, vor der Sendung, kaufen wir noch schnell ein Wurst einmal. Und dann habe ich mir nur Geld abgekommen, ne, zum Beispiel. Ja. Das ist so alles ausgegangen. Ja, weil da war ums Eck gleich ein Bankomat. Ja, jetzt genau. Ist kein, weit und breit kein Bankomat. Wo ist da der Nächste? Weißt das du?
1: Es ist nichts mehr da in der Hinsicht Bankomat. Und wir wissen auch aus dem Grund, dass wir die Bargeldzahlung oder sonst irgendwas natürlich verlieren. Das wissen wir nämlich natürlich eben auch. Und was hat man damit? Nicht? Also von dem her gesehen, ich will nicht sagen, man hat keine Freiheit oder sonst irgendwas, sondern man hat einfach nur die Karten. Man hat einfach nicht, dass man sagt, okay, und dieses und jenes. Und da passiert nämlich schon sehr viel, muss ich ganz ehrlich sagen, weil man nicht nur die Karten nicht hat, sondern jeder immer irgendwie wissen muss, ob man irgendwo ein Konto hat oder ob das Ganze digitalisiert wird. Und dass man sagt, okay, man muss nachweisen, wo man irgendwo digital sein Geld hat. Das ist halt eine schwierige Geschichte, oft für den einen oder anderen, dass er sagt, okay, ja, ich kann mit dem eigentlich nicht umgehen, weil es ist oft schwierig, dass man sagt, okay, ja, ich weiß nicht, wie das funktioniert.
0: Außerdem,
1: vor kurzem habe ich das gehört,
0: ja,
1: dass wer sagt, gibt es überhaupt nur Sparbuch und so. Ne? Das habe ich auch gehört.
0: Und laut das gut, Sparbuch gibt es, aber natürlich, die Zeiten haben sich geändert und in Zeiten von wenig Zinsen geht dir das Geld auf dem Sparbuch durch die Binsen sozusagen.
1: Geht es da auf die Binsen?
0: Kommt was auch, oder? Also das ja, ist genau. Dann eher weg.
1: Ich als Müllviertler Bauernbuhr muss dann dazu sagen, okay, man darf kein Geld haben, weil das wird schlecht.
0: Ja.
1: Kauf dir irgendwas, wo du mehr Geld dafür kriegst.
0: Ausgeben oder in Gold anlegen, ist ja, gescheiter. Ist ja, natürlich, man ist dann auch durch den Bankomat, wenn es einmal kein Bargeld mehr geben würde, dann wären wir ja auch sehr gläsern. Nicht? Also, es kann ja jeder abprüfen, wo wir konsumieren. Es kann dann alles gesteuert werden. Nicht? Was konsumieren wir alles? Wer hat wie viel Geld? Vielleicht das wird dann alles viel durchsichtiger und transparenter.
1: Ja, klar. Also von dem her gesagt, das ja. Weiß dann jeder, das weiß der Finanzamt, das weiß mittlerweile schon jeder, weiß mal, wie man das machen soll oder sonst irgendwas, dass jeder weiß, wo ist dein Geld und wie auch immer.
0: Eben, und genau aus diesem Grunde habe ich ja auch einmal eine Show gehabt über dieses Thema.
1: Wirklich?
0: Ja. Echt? Und da hat es ein Lied gegeben, das hat geheißen, jetzt kommt ja noch wieder der Weltspartag übrigens, das passt eh gut.
1: Ja, es kommt auch Halloween, ne?
0: Ja, ja, früher hat man sich auf den Weltspartag gefreut, ne? Die Zeiten sind auch vorbei.
1: Jetzt freut man sich auf Halloween.
0: Eigentlich freut man sich auf Halloween, weil das andere ignoriert man gekannt. Nicht?
1: Also, okay, dann gehen wir auf die Bank und sagen, süßes.
0: Süßes, sonst gibt es alles, ja genau. Das und das ist der Grund, warum wahrscheinlich keine Bankbeamten mehr drinnen sind, weil die haben alle schon nur mehr Angst. Ja, dass mit nassen Fetzen rausgejagt werden.
1: Ja, die fürchten sie vor uns, dass wir reingehen, nicht?
0: Also, ja. Das ist der Grund, glaube ich. Und ja. Darum habe ich das Lied da beschrieben. Das war irgendwie so aus der Intuition heraus. Tausend Dank, liebe Bank. Also der Titel ist eigentlich schon ironisch, ne? 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

0: nur noch in Silber, den Rest verzog ich in der Spielbahn. So ähnlich geht's mir mal in die Bank, ich weiß nicht, wie es euch geht.
1: In der Spielbank, ne?
0: In der Spielbank geht es mir besser, also im Casino geht es mir besser mittlerweile, wie wenn ich auf die Bank gehe.
1: Ja gut, da weißt du, was du mit hast, nicht?
0: Ja.
1: Du weißt, was du eingesteckt hast und weißt, was du hergeben musst, aber ja. Du weißt nie, was du zurückkriegst. Nicht?
0: Also das ist stimmt, aber das weißt du bei der Bank auch nicht. Also das ist, ich meine, ja, Wissen, sicher ist ja heute gar nichts mehr, auch die Bank nicht, nicht?
1: Ja gut, das weiß man oft nicht, also von dem her gesehen,
0: sicher ist gar nichts.
1: Eine schwierige Geschichte.
0: Sicher ist eher am ersten noch das Gold.
1: Ja, das glaube ich nicht.
0: Ja, hast du deine Goldbahn, scheinst du nirgends in der Bilanz auf und legst ja, du dir unter den Kopfpolster?
1: Wichtig und sicher ist dann, wenn dich irgendwer versorgt. Das ist ganz wichtig. Das ist eine wichtige Geschichte, ne? Also von dem her gesehen.
0: Ja, aber das ist ja auch nicht sicher, dass die wer versorgt. Ich meine, wir sind ja in Österreich Gott sei Dank noch in einem relativ sozialen Land, muss man auch sagen, sind wir dankbar.
1: Ja, und natürlich.
0: Ja, wer versorgt dann eigentlich, wenn es am nächsten Tag aufgrund einer Überdosis Alkohol schlecht geht? Da waren wir nämlich dann beim nächsten Thema, beim Uferanermarkt.
1: Ach so.
0: Das war auch wichtig, wenn da eine Versorgung stattfinden würde, oder? Mhm. Alkaida und Alka-Seltzer sind so bekannte Mittelchen, ja. die man da nehmen kann, glaube ich.
1: Ja, das gibt es ja. Also von dem gesehen vom Ufermarkt, ne?
0: Ja, erzähl mir deine Erfahrungen mit dem Ufermarkt. Jetzt findet er gerade wieder statt.
1: Also, jetzt einmal ganz ehrlich. Der Ufermarkt hat ja eigentlich eine Beziehung, von dem her gesehen, den gibt es ja schon lange. Den gibt es, was hast du, Martin? Den gibt es ja schon seit über 200 Jahren.
0: Puh, ich glaube, das weißt du besser wie ich. Ja, du bist eher ein Linzer wie ich.
1: Nein, eigentlich
0: auch nicht. Bist du auch zugeraster, gell?
1: Ja, genau. Aber ja, den gibt es seit über 200 Jahren. Das war einfach ein Fest, wo man gesagt hat, das ist ein Volksfest, von dem wir gesehen haben, ja. Das einfach funktioniert haben soll und allen drum und dran. Und was der Ufermarkt in der Hinsicht momentan wirklich geschafft hat, und da muss man an alle Leute denken, muss ich ganz ehrlich sagen, wir durchlaufen ja momentan eine Inflation, die wirklich extrem ist. Ne? Also von dem wir gesehen. Ja. Und was hat der Ufermarkt geschafft? Der Ufermarkt hat geschafft, dass er keine Preissteigerung hat in den letzten drei Eröffnungen.
0: Ach so?
1: Ja.
0: Also die letzten drei Mal, wo der Ufermarkt war, hat er keine Preissteigerung gehabt?
1: Ja, genau. Und was denkt man, wenn man zum Beispiel am Ufermarkt geht?
0: Zuckerwatte, was weiß ich, Breakdance fahren.
1: Red nicht so deppert. Ja. Und was denkst du?
0: Ja, Urfix, jeder zum Beispiel. Jeder denkt an was anderes.
1: Ja, Urfix. Denkst und sagst, okay, ja, da kaufe ich mir ein halbes Bier. Ja,
0: natürlich.
1: Ja, und dann
0: gut, das hätte ich dann nicht, das habe ich als Drittes dann gesagt.
1: Ja, alles klar. So, dann ist natürlich die Preissteigerung. Was kostet jetzt heute, was kostet ein halbes Bier? Heute ja. Am Abend am Ufermarkt.
0: Ja, am Oktoberfest sicher 12 Euro. Ufermarkt, puh, keine Ahnung, vielleicht ein bisschen weniger.
1: Kostet 46.
0: Ja, das ist trotzdem ein Wahnsinn.
1: 66, ne?
0: Ja, ja.
1: Und dann ist das Erste, die Preissteigerung ist nicht mehr geworden, also von dem her gesehen. Ne? Man weiß, wenn man auf Volksfest geht, dann weiß man ganz genau, okay, man zahlt seinen gewissen Preis. Ne? Man zahlt für die Würstel, zahlt man 6,70 oder sonst irgendwas, für Händel 17 Euro oder wie auch immer, ne? Das wissen wir auch, ganz klar. So, dann zahlt man 6,40 oder 6,60 für ein halbes Bier. Und weißt, was wirklich ganz komisch ist? 13,60 zahlt man für ein Maß.
0: Mhm.
1: Rechnen mal. Oder rechnen Sie draußen da mal.
0: Naja, schau, da ist ja dann ein halber Marsch drinnen.
1: Na, einmal fragen. Wenn es 6,40 mal 2, wie viel ist denn das?
0: 12,80.
1: Mhm. Und warum kostet dann einmal ein Maß 13,60?
0: Naja, es ist eigentlich, das ist ja. Ein halber ist ein halber und ein Maß ist ja ein Liter, ne?
1: Ja, das schon. Also mal zusammen
0: zählen. Ja, war jetzt doppelt so viel, aber eigentlich dann
1: mehr kostet nur mehr, als der Maß bestößt.
0: Ja.
1: Das ist ja von dem her gesehen. Aber es ist halt
0: ein Maß. Ja, da ist halt dann, das ist halt dann das da kostet der Rausch extra. Weil da haben meistens mischen sie einen Rausch rein ins Bier.
1: Ach so.
0: Das ist halt das. Weißt, das Bier war ja gesund, aber sie mischen halt einen Rausch rein.
1: Ja,
0: das geht mir besser.
1: Ich verstehe das, Martin, dass das gerne anstecken willst oder sonst irgendwas. Und ich muss ganz ehrlich sagen, dass das wirklich, es gehört dazu, dass die Leute eben sagen, okay, jetzt, wir machen es nicht viel teurer, Aber ja, wird schon recht, also von dem gesehen.
0: Also du hast also positive Erfahrungen mit dem Urfahrmarkt. Warst du diesmal auch schon dabei?
1: Ich war einmal kurz dabei.
0: Ja.
1: Ja. Aber mir ist halt laut. Aber es gibt in der Hinsicht was.
0: Ja, laut ist ein gutes Stichwort, weil das ist nämlich das Nächste.
1: Ja, aber es gibt noch was im Anschluss
0: ja.
1: für heute. Aber das kannst du ankündigen.
0: Ja. Ja, es kommt einiges, es ist ja einiges heute noch, bitte, wir haben ja, die Sendung ist noch jung. Und laut ist ein Thema, ne? Also ich mag es ja auch nicht gern so laut, also so jung bin ich nicht mehr wie früher, dass man das so taugt. Und natürlich, wenn man am Land wohnt, dann hat man Problem mit Nachbarn, die sehr laut Rasen mähen teilweise. Ja? Also es ist nicht so, dass am Land immer ruhig ist. Und zum Beispiel, ich habe mir jetzt damit zugelegt einen Rasenmäher, der von selber sofort, ne? Und hab das gleich einmal probiert. Und beim ersten Mal hast du gleich die Böschung runtergehauen, weil wir haben so eine Hanglage sozusagen. Dann habe ich natürlich eine Mauer einmal reingezogen, dass der Rasenmäher einmal dieser intelligente, künstliche Intelligenz-Trottel, muss ich schon sagen, einmal weiß, dass er da nicht runterfahren soll. Okay, dann war die Mauer reingezogen. Ich habe mich dann gemütlich ins Gras gelegt mit einer Musik und habe die Augen zugemacht und Kopfhörer drin und habe den Rasenmäher fahren lassen und ja, war super. Ich bin ein bisschen eingeschlafen, wie ich wieder aufgewacht bin, war mein großes Zeichen weg und eine Blutlache unter mir. Das war deswegen, weil ich im toten Winkel gelegen bin vom Rasenmäher. Ne? Also der hat das natürlich auch nicht ganz gecheckt. Also es ist dann wieder die Frage, inwieweit vertraut man dann der künstliche Intelligenz, weil das ist ja eigentlich auch schon so eine Art künstliche Intelligenz gewesen, obwohl es ja elektrischen Rasenmäher schon wieder lang gibt. Wir reden dann über künstliche Intelligenz, aber zuerst möchte ich ein Lied von Unruhestifter jetzt vorspielen, nämlich, da geht es genau um das Thema Rasenmähen. 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

0: 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Hua! Ja, Rasenmähen, meine Damen und Herren, ich glaube, das kennt jeder. Wenn man sich hinlegen will und ein bisschen rühren will, vielleicht einmal ein Mittagsschläfchen machen, dann fangen die ganzen Rosen an. Und das habe ich einfach schreiben müssen, damals ein älteres Lied aus der Sammlung des Unruhestifter. Liebe Zuhörerinnen und Zuhörer, wir reden jetzt über die Strokes. Das ist die Band, die wir heute, wo wir heute noch ein paar Lieder spielen. Alois. Der Alois ist meine künstliche Intelligenz.
1: Der ist nicht die künstliche Intelligenz, sondern der spricht ja über die Strokes.
0: Ja, bitte.
1: Und das ist wirklich eine schwierige Geschichte, weil die Strokes in der Hinsicht eigentlich eine Band sind, die sind schon länger auf dem Markt und sie sind ein bisschen bestritten, muss man ganz ehrlich sagen. Aber sie machen einfach eine...
0: Sie sind zerstritten oder sie sind bestritten?
1: Nein, die bestritten oder ungestritten.
0: Also sie sind ein bisschen umstritten, so hast du das
1: ja,
0: gegeben.
1: Genau. Ja, okay. Damit ich das rausbringe, und zwar von dem gesehen. Aber sie bilden eine sehr beruhigende Musik und fangen aber sehr intensiv an, also von dem gesehen. Wir hören heute eh nur in der Hinsicht ein paar Sachen draus.
0: Ja.
1: Und so, die Strokes hast du von dem gesehen. Aber es soll nicht vernachlässigt werden, muss ich ganz ehrlich sagen, dass man das öfter hört und dass man einfach die Langsamkeit von der Musik irgendwo genießt. Auch wenn man weiß, wo sie herkommen.
0: Ja, vielleicht ist dann was Schnelleres auch dabei. Das weiß ich. Ich kenne es ehrlich gesagt nicht so gut. Es ist
1: sicher was Schnelleres auch dabei. Aber es kommt immer darauf an, was die Leute für Vorlieben haben. Nicht? Also was die Leute eben sagen, okay, so möchte ich das entwickeln oder so möchte ich das irgendwie hören oder was gibt mir was Gutes. Also hat immer gesehen. Und das ist immer wieder unterschiedlich.
0: Wie lange gibt es die Band? Hast du da was?
1: Weil die gibt es gut nach den 80er Jahren. Die haben sich dann irgendwie wieder gestritten und drin und dran. Das ist ja meistens eben so, dass die Leute, die halt wirklich ihre Gefühle ausleben wollen in der Musik und dergleichen, dass die immer wieder schauen, dass sie wieder zusammenkommen. Aber sie sind wieder zusammengekommen und das hat eben dann auch wieder funktioniert. Ja. Und sie machen einfach wieder eine ruhigere Musik oder eine Musik, wo man sagt, okay, sie wollen einfach wen ins Ruhigere begleiten. So kann man es sagen.
0: Ich glaube, dass es in der Kunst wirklich so ist, dass natürlich auch manchmal gerade in der Kunst eine Auszeit braucht voneinander auch. Oft sind ja Bands, besteht aus einem Duo, das ist meistens der Kopf der Band oder zumindest oft so.
1: Ja, das ist oft so.
0: Und dann brauchst du natürlich irgendwann einmal, weil du bist ja dann schon wie verheiratet eigentlich. Man geht sich ja gegenseitig am Arsch sozusagen irgendwann und dann braucht man einen Rückzug, dass man auch wieder kreativ sein kann, ne? Ist fast in jeder Band so. Und die Guten oder die, wo wirklich die Idee gut war und wirklich was dahinter war, die finden ja meistens wieder zusammen.
1: Ja, ich meine, diese Band gibt schon länger, weil sie gibt es 1998 und also von dem her gesehen, dann haben sie wieder mal einen Durchbruch gehabt und allem drauf, aber sie haben sich gegenseitig nie verloren.
0: Ja.
1: Durch die eigene Geschichte, die was eben irgendwie gemacht haben, wo sie eben gesagt haben, okay, das möchte ich jetzt so machen und das wollen wir eben so weiter haben.
0: Ja, weiß man, wie viele Musiker sind das?
1: Es waren eigentlich gerade insgesamt 5, sie haben immer wieder gewechselt.
0: Okay.
1: Und ja, aber es hat eben in der Hinsicht, hat es eben viel, wo man sagt, kreative Pausen geben und sie gibt es eben jetzt auch noch. Also,
0: ja. Okay, ja, dann würde ich sagen, hören wir uns einfach wieder mal ein Lied an von den Strokes. Und zwar, was haben wir da jetzt? Kleinen Moment. Genau. Bad Decisions, The Strokes. Viel Vergnügen.
1: Okay.

Ja, liebe Zuhörerinnen und Zuhörer, das waren die Strokes. Ich habe mich gefreut, dass ich heute diese Übergänge so gut hinkriege. Komisch, wenn ich eine Gitarre anhabe, dann funktioniert irgendwie besser. Da gibt es ja immer so diese Themen, wenn man ein Kind ist. Dann fragt einmal die Verwandtschaft natürlich noch, was willst du denn einmal werden, Bub? Und da habe ich ein Lied geschrieben, das möchte ich auch jetzt kurz vorstellen. Wir haben heute ein bisschen abwechslungsreiche Sendung. Das, glaube ich, passt ganz gut. Theaterspielen heißt das Lied. Da

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0: Ja, das war eine Beobachtung als Kind, dass die Erwachsenen in Ole nur Theater spielen.
1: Nicht nur Theater spielen. Wir kennen das aus der Kindheit, nicht?
0: Ja.
1: Sonst waren wir nicht einmal in die Schule wollten, oder?
0: Ja.
1: Hat es nicht einmal gegeben?
0: Ja, das hat es aufgegeben, das stimmt.
1: Bei dir schon.
0: Auf man, ja, weiß nicht. Bei dir auch, ich gebe es wenigstens zu. Ja,
1: ich habe das auch aufgeschaut. Was hat man da gemacht?
0: Was hat man da gemacht? Man hat Zumba getanzt.
1: Zumba getanzt hat man da.
0: Ja. Wenn man nämlich das, aber natürlich, wir haben natürlich auch, weil du das sagst, ja, Krankenstand, wir haben dann was überlegt, wir haben sich eine Tachinose überlegt. In Oberösterreich sagt man ja, Tachinose, wenn es was gegeben hat, war es eine eitrige Tachinose.
1: Eine eitrige Tachinose, die hat dann lang gedauert. Ne?
0: Ja, die hat lang
1: gedauert. Ja, eine eitrige Tachinose, da kommt dann lang nicht mehr weg, also von dem her gesehen. Dann.
0: Ja, also halte dir deinen Hausarzt warm, damit er dich krank schreibt.
1: Krankschreibt oder sonst irgendwas. Ja, gut, ja.
0: Damals ist das noch gegangen, heute traut man sich das ja nicht mehr so.
1: Was heißt da trauen?
0: Ja,
1: gut. Also, ja, sicher. Ja,
0: also allgemein gesehen, ich meine jetzt allgemein, glaube ich, trauen sich die Leute das nicht mehr so viel. Es ist ja auch die Anzahl der Krankenstände ist ja zurückgegangen.
1: Von was kommt denn das? Ja? Von was kommt das? Wenn einer nicht in die Arbeit gehen will, dann sagt er, okay, ja, ich habe einen Urlaub oder sonst irgendwas, dann sagt er, ja, ich mache halt was anderes oder wie auch immer, oder er stellt sich krank.
0: Oder er stellt sich krank, ja, das ist eben diese Tachinose. Ne?
1: Da wie machen wir denn das?
0: Ja, da kann man, da sind wir wieder beim Schauspielern, wenn man ein guter Schauspieler ist, dann kann man das natürlich ein bisschen besser verkaufen.
1: Ach so,
0: ja.
1: Das kann man verkaufen. Ach so, das heißt, du musst ja gerade ein Schauspieler sein, also von dem ich gesehen, dass du sagen kannst, okay, jetzt gehe ich einfach und ich spiele mich halt krank.
0: Ja, genau. Ja. Man spielt sich krank, das ist eigentlich gut gesagt. Ja. Ja. Also zum Beispiel, die Hustentropfen ist ja immer so, da gehe ich dann alibimäßig irgendwo in ein Kaffeehaus, nicht? Und dass auch jeder sieht, ich bin wirklich krank. Da tue ich dann die Hustentropfen Wasser, diese Flasche da, die ist ja so gemacht, dass immer ein Tropfen herauskommt. Ich weiß nicht, ob du die Erfahrung auch gemacht hast. Ich zähle dann immer, weißt du, tippe so ein bisschen an oben. Und das sind das Glaslein, die tropft. Ne? Also 1, 2, 3, 83, 830. Also das ist einmal so, diese Flaschen sind so, dass sie eigentlich nicht funktionieren. Weil ja ein Tropfen ist riesig, der andere kommt wieder gar nicht und dann kommt wieder ein kleiner.
1: Ja, aber die Frage und ist ja das, warum müssen die denn
0: das? Das ist eine gute Launefläschchen, man hat dann Spaß damit, aber helfen dann nicht.
1: Ja, aber warum müssen wirklich nicht in die Arbeit gehen? Ne?
0: Ja, das hat verschiedene Gründe. Kann verschiedene Gründe haben. Ich glaube, dass sehr viele Leute heute natürlich auch einen Job haben, der vielleicht sehr eintönig ist oder das Betriebsklima nicht passt, etc. Also, dass man dann nicht in der Früh aufhupft und sagt, juhu, ich darf in die Arbeit gehen, ist dann irgendwie klar. Ne?
1: Ja gut, das ist dann
0: eine Schwierigkeit. Aber weißt du, hat man das einmal erklärt, auch mit diesen Fläschchen da, ne? Hustentropfenfläschchen. Der hat gesagt, das ist vom Spitzwegerich, nicht? Also wenn der in der Balzzeit ist, dann fliegen so die Pollen herum vom Spitzwegerich. Nicht? Und da, also der Wegerich ist praktisch spitz und dann, das ist praktisch ein Sperma, was in Flaschen nachgefüllt wird vom Spitzwegerich und das müssen wir dann schlucken.
1: Da bist du dann sicher, dass das funktioniert?
0: Offensichtlich nicht, weil die Fläschchen nicht gut sind, aber gut. Ich hab einmal das mit so einem Fläschchen gemacht, ich habe dann eine Überdosis gehabt von den Hustentropfen.
1: Okay. Ja. Merkst, warum merkt man das?
0: Ja, ich war dann wirklich krank.
1: Ja, das verstehe ich.
0: Ja.
1: Also von dem her gesehen.
0: Also,
1: ja, also das heißt, du hast keine chronische Tachinose mehr gehabt oder sonst irgendwas, sondern du warst wirklich krank.
0: Ja, da war ich dann wirklich krank.
1: Das heißt, du hast dich selber vergiftet, kann man so sagen.
0: Da hat er mir es dann nicht mehr geglaubt. Weil vorher habe ich mir gelogen, da hat er es geglaubt.
1: Was hat er dann gemacht?
0: Ja, da hat er mich dann gesund geschrieben. Nicht? Ungut, scheißlich. Einmal habe ich die Ausrede gehabt, habe ich gesagt, Herr Doktor, wir wollen mit dem Männergesangsverein eine Exkursion machen in Tschernobyl, ich bin total verstreut, ich muss mir ein bisschen erholen, ich bin komplett müde. Und so.
1: Und das hat er dann geglaubt?
0: Nein, das hat er mir auch nicht geglaubt, weil da hat er dann gesagt, dann ist die Zunge raus, hat er mich angeschaut und hat gesagt, sie sind aber kerngesund.
1: Also dann sofort die Zunge wieder rein.
0: Ne? Ja, dann sofort die Zunge wieder rein. Da ist gar keine Zunge mehr da, die ist schon angefallen.
1: Das ist furchtbar.
0: Aber da hätte ich nicht mehr reden können, das
1: also, Tachinose kannst du mit Tschernobyl fast nicht anfangen.
0: Nein, und dann habe ich es noch probiert mit, Herr Doktor, bitte, ich hab eine Lachsnudel.
1: Wirklich?
0: Hat er gesagt, ja, wirklich, hat er gesagt. Dann habe ich gesagt, ich habe eine Lachsnudel. Ne?
1: Also eine Lachsnudel, ja gut, das hat er sofort, wie hat er denn das festgestellt?
0: Naja, meine Frau hat sich ja immer beschwert schon, nicht? Und ich bin dann hin. Aber natürlich, dass bei ihm die Nudeln nicht funktioniert, ist klar nicht. Da hätte ich meine Frau nicht mitnehmen sollen eigentlich. Aha. Also darum habe ich sie nicht mitgenommen, dass es ihm nicht funktioniert. Und der das hat dann wirklich gesagt, ich habe eine Lachse Nudeln und dann hat er mich angeschrien.
1: Die hast du ihm ja, gut, sicher. Du warst vorher am Hufenmarkt, oder was?
0: Ja, und am Hufenmarkt, da hätte sie vielleicht, da hätte sie sogar vielleicht noch irgendwas aufgeschnitten, das weiß ich nicht. Ne?
1: Ach so, das weiß ich nicht.
0: Und dann habe ich einen Arzt gehabt, der war eigentlich ein überzeugter Homöopath. Also der hat selber überhaupt nie an das geglaubt, dass die Medikamente irgendwas was hilft. Aber er hat auf uns hat das verschrieben. Aha. Und der hat selber, der hätte nie eine Operation gemacht oder irgendwas. Ne? Ah, nee. Der war komplett gegen das alles. Das ist eigentlich voll im falschen Beruf. Und der hat Polypen gehabt. Die hat er sich nie machen lassen. Und immer, wenn die Ordinationshilfe nicht da war, dann hat er die Tür aufgemacht und hat gesagt, liebe Kandidatinnen und Kandidaten, heute wird es zum Warten, weil nur die Harten kommen in den Garten.
1: Wo kommt denn der her? Das hat mich schon interessiert. Ja, jetzt mal ganz wirklich. Ne?
0: Ja, das war ein Typ. Ein Polyptyp war das.
1: Ein Polyptyp?
0: Ich habe ja immer geglaubt, wenn ich zu ihm gegangen bin, ich bin in einem Wettbüro, weil es waren nie Patienten drin.
1: Und wir, sondern nur die, was sie verwählt haben oder sonst.
0: Ja, und ich habe ihn dann einmal dran genommen, hat, dann hat er zu mir gesagt, geben Sie einen Tipp an. Was kommt, das schaut nicht gut aus, hat er dann gesagt, da habe ich ihm die Wunden gezeigt. Also er hat mich gefragt, was ich habe.
1: Was, der hat gar nicht gefragt?
0: Er hat mich gefragt, was ich habe. Da habe ich dann gewusst, warum so wenig Patienten immer in der Praxis sind.
1: Ach so, du gehst davon aus, dass er überhaupt nicht gefragt hat oder wie auch immer.
0: Ja, nein, also er hat sich nicht
1: ausgedacht. Dann hat er sicher gesagt, die meisten Patienten, also die sind eh sowieso draußen, nicht?
0: Ja.
1: Er muss ja Glück haben, dass die überhaupt reinkommen.
0: Nicht? Er hat sich nicht ausgekannt. Also er war. So, jetzt müssen wir ein bisschen, da haben wir glaube ich ein bisschen einen Schwung, einen Einkehrschwung zum nächsten Lied, nämlich von The Strokes hätte ich wieder was gespielt. Zwischendurch.
1: Was zum Entspannen?
0: Naja, das weiß man gar nicht so. Und zwar, ich kenne ja die Strokes leider nicht persönlich.
1: Ja, Gott sei Dank.
0: sie rufen mich immer an, wir heben ja. The Strokes, Selfless. Viel Spaß.

0: Liebe Zuhörerinnen und Zuhörer, es wird Zeit, dass ihr die Lockenwickler dann habt und zu Hause mittags beim Sessel-Yoga. Jetzt kommt nämlich Zumba. Alois.
1: Ja, genau. Zumba hätte nämlich mir eine Dame schon mal lernen wollen und das hat weiter nicht funktioniert. Also von dem her gesehen. Weil da bin ich gleich komplett angesprungen.
0: Aha.
1: Ja, aha. Weil da tust du nur, ja, da tust du wirklich nur weh. Also von dem her gesehen. Weil ich weiß nicht, weil das ist ja entweder lateinamerikanisch oder sonst irgendwas. Und die ersten Schritte sind für mich arg. Weil da muss ich nämlich die eben fragen, Martin, kannst du einen normalen Standardtanz für uns da tanzen? Einen ganz normalen.
0: Du wirst lachen, ich habe mal kurz.
1: Lachen,
0: du gesagt, nein. Ja, du darfst lachen, wenn du mich sagst, beim Standard-Tanz tanzen. Ich habe das einmal kurz einen Kurs gemacht, habe es aber leider nicht weiter verfolgt. Daher, das ist schon wieder 12 Jahre aus, also ich konnte jetzt nichts mehr, glaube ich.
1: Das hast du zusammen? Ja, gut.
0: Ja, es war gar nicht so untalentiert. Also, ja.
1: Wie hast du als erstes da?
0: Ja, ich hab da die Liebe.
1: Dass ich unterbreche. Normalerweise musst du die Hände austauschen, nicht? Also von links und rechts.
0: Ja.
1: Oder machst du das so wie die Damen? Oder
0: ich habe mich eher auf die Füße konzentriert.
1: Von was? Von den Damen?
0: Bei den Standardtänzen. Naja. Naja, auf meinen in erster Linie.
1: Aha, okay.
0: Als Mann fühlt man ja dann meistens, ne?
1: Ja, ist eh oft gescheiter, nicht?
0: Ja, nein, sowieso.
1: Ja, also da tut man sich.
0: Wenigstens ist man irgendwo ein Führer dann aber, ne?
1: Ja, hin und wieder schauen wir, ja, das ist ganz klar nicht.
0: Also sonst haben wir nichts mehr zum Melden nicht.
1: Ja. Aber vom Zumba-Tanz in der Hinsicht hast du keine Ahnung.
0: Nein, überhaupt nicht. Aber ich hab das gesehen, ich habe einmal eine Gruppe gesehen und dann habe ich einen Text drüber geschrieben und ein Lied gemacht. Genau.
1: Wirklich?
0: Ja.
1: Ein Lied drüber
0: gemacht. Sauber, aber ich habe noch nie das getanzt. Aber bei mir reicht es, wenn ich irgendwas aufnehme aus der Umgebung, saugt es auf in mein Kabaretthirn, da wird es dann durchgepanscht und durchbeilt und dann
1: das Einzige, hau ich einen Text aus. Wahrscheinlich, du schaust halt die Damen dann auch in der Hinsicht, nicht? Also dass die funktionieren. Also.
0: Ja, natürlich haben wir den so gestochen. Es waren ja eigentlich auch ausschließlich fast nur Damen dabei. Gott
1: sei Dank.
0: Der Animator war so ein Latino.
1: Aha.
0: Das sind meistens Latinos. Genau.
1: Also jetzt einmal einen grundsätzlichen Schritt in der Hinsicht, dass du sagst, okay, so ein Zumba bringst du nicht aus dem Stand hin.
0: Nein, das müsst ihr immer wieder anschauen, wie das geht.
1: Ja. Hey,
0: aber ich reanimiere das Publikum meistens, wenn ich eine Live-Show mache. Also nicht animieren, sondern reanimieren. Meistens. Und da fordere ich dann auf, dass jetzt machen wir mal locker, jetzt kommt der Onkel Zumba und dann dürfen sie alle aufstehen und dürfen ein bisschen sich locker machen. Und dann sage ich immer, aber nicht die Hände links oder rechts, weil sonst gibt es im Sitznachbarn erwatschen, das wollen wir nicht haben. Ja, wir machen es nur nach vorne und hinten. Wir machen jetzt den Wampelmann. Das heißt also, die Wampen nach vorne und nach hinten. Das in Arsch nach vorne und hinten schaut zwar ein bisschen pervers aus, aber ich mache das ganz gerne mit dem Publikum.
1: Ja, da musst du mehr essen.
0: Ja, bei mir funktioniert das nicht mit dem Wampelmann, das stimmt. Ja. Darum ist es für mich ganz lustig, wenn das Publikum das machen los.
1: Okay, dass den Wampelmann also, und du lachst jetzt deppert.
0: Ja, ich möchte auch mal lachen in meiner eigenen Show, bitte. Mein Alter.
1: Ja, gut. Ja, also von dem her gesehen.
0: Keiner verlässt den Raum, jetzt kommen erst die Zugaben.
1: Achso.
0: Hättest du jetzt da zum Zumba noch was zum Sagen?
1: Nein, habe ich nicht. Aber du hättest dich gern bloßgestellt.
0: Ich stelle mich jetzt wieder mit einem weiteren Lied bloß und singe jetzt den Onkel Zumba. Na?
1: Okay.

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0: Oh yeah.
1: Danke, Mate.
0: Ja.
1: Ja, deine Stimmen sind immer gut, muss ich ganz ehrlich sagen. Und das, was dir dazu einfällt, ist auch immer Wahnsinn.
0: Blödelei im Dur.
1: Ja. Aber lass es immer aus, es taugt mir voll, muss ich ganz ehrlich sagen.
0: Ich lass es aus, weil was habe ich noch zum Verlieren? Bin eh schon 41.
1: Ja. Ja, dann passt eh.
0: Ich habe den Zenit schon unterschritten.
1: Dann hast du noch viel mehr zu verlieren, muss ich ganz ehrlich sagen.
0: Okay, du bist ein paar Monate älter, du wirst das wissen.
1: Ja, 14 Tage, 3 Wochen, nicht also ungefähr.
0: Du weißt da ein bisschen mehr wie ich und darum weißt du auch was über die lange Nacht der Museen wahrscheinlich, die heute stattfindet.
1: Du ausmachst die Geschichte, ich weiß gar nicht, was da draußen so laut ist, anscheinend der Uhrvermarkt schon wieder. Nicht? Der Uhrvermarkt in der Hinsicht gibt heute noch Gas und morgen eben auch, ne?
0: Ja.
1: Und ja, aber es gibt auch Leute, die wollen nicht sowas Lautes, sondern die wollen ebenfalls irgendwie Kultur. Die wollen heute die lange Nacht der Museen sehen. Also in Linz gibt es immer was zum Sagen und in Linz gibt es immer was zum Tun. Heute gibt es die lange Nacht der Museen. Also wer sich die lange Nacht der Museen und nicht den lauten Uhrvermarkt geben will, der soll am Hauptplatz gehen, am Hauptplatz gibt es die lange Nacht der Museen, wo man das eben als einziges Ticket eben kaufen kann.
0: Ja, wie jung war, da habe ich nur eins interessiert, nämlich die lange Nacht der Museen.
1: Der Museen. Lieber Martin.
0: Entschuldigung.
1: Hast du gewusst, dass ein Museum des Zahns gibt?
0: Nein.
1: Ja, sagst du das.
0: Und holla, die Waldfee.
1: Wo ist das?
0: Des Zahns. Brr, hoffentlich nicht im Zahnarbeitatorium.
1: Nein, es ist ein am Hauptplatz.
0: Ach so?
1: Ja.
0: Wirklich?
1: Ja. Die Nacht der Museen ist heute bis 12 Uhr.
0: Ja, was sieht man da?
1: Ja, das kann man im Internet anschauen. Also, da gibt es das Zahnmuseum.
0: Wahrscheinlich eine alte Zahnreismaschine oder so. Mit einem, ja, wo ein Zügel dran ist und der fällt dann runter und ja, dann wird
1: genau,
0: der Zahn
1: schaut dann genauso aus wie du jetzt, ne?
0: Also, danke.
1: Also, nein, und es gibt dann natürlich das Nordico, dann das Literaturmuseum und Leintos und ja, Carolinum-Museum, also von dem ich gesehen, gibt es heute noch.
0: Was ist das letzte? Was war das? Carolinum-Museum?
1: Carolinum, Linz, ja.
0: Ja, was ist das?
1: Das ist, also, ja, darf ich sagen, ich lerne jetzt einmal ganz kurz. Der Martin, der fordert mich, ich muss das ganz ehrlich.
0: Naja.
1: Fotografie, Medienkunst, Francisco Carolinum. Ne? Kunst, Diskur, eine große Relevanz auf. Sein Schwerpunkt auf internationalen Positionen macht es zu einem bedeutenden Ort für den globalen Diskurs in der zeitgenössischen Fotografie und Medienkunst. Bitte verzeiht es mir, wenn ich das jetzt gerade aus dem Internet aber gelesen habe, aber jetzt selber auch nicht gewusst. Also von dem
0: ja, du weißt eh, was da ist, aber alles kann man nicht wissen.
1: Was heißt, du weißt, ich weiß gar nicht. Also von dem,
0: aber ich, darum habe ich ja die eingestellt, also endlich einmal wer was weiß. Ne?
1: Nein, aber in der Hinsicht ist es einmal
0: so. Ich rede nur.
1: Ja, oder wer redet nicht. Also von dem gesehen. Also ich möchte nur sagen, dass es heute in Linz auch noch was gibt, natürlich das Leintos, ganz klar.
0: Ja.
1: Und Kunstschaffende, ja, und was man natürlich nicht vergessen darf, AS Elektroniker und das Schlossmuseum. Also wer es nicht gern so laut haben will, wie am Urfang,

0: dich braucht, weil du kommst aus der Gegend, gell?
1: Ja, ich komme aus der Gegend, stimmt. Mhm. Aber ich habe eigentlich nur die Plumpsklos kennt im Garten waren draußen, diese Herzklos, der Plumpsklo, ja. Aber die haben es nicht ausgestellt.
0: Ja,
1: ich meine. So, müssen wir ja eigentlich schon wieder ein bisschen Musik machen, weil wir ja, weil uns die Zeit davonläuft, lieber Alois.
0: Das auch noch.
1: Ja.
0: Jetzt waren wir jetzt erst einmal ins Rennen gekommen, also von dem her gesehen, das ist ja ein Wahnsinn.
1: Ja, weißt du, wir arbeiten ja noch nicht so lange zusammen, das wird immer besser. Ja. Nächstes Mal hören wir uns vielleicht dann sogar schon gegenseitig zu. Die Zuhörerinnen und Zuhörer werden uns das vielleicht verzeihen heute. Ja. Der Alois ist ein lieber Kerl, den ich gern dabei hätte bei der Radiosendung in Zukunft und wenn er Zeit hat und Lust hat, dann wird er mich hoffentlich wieder beehren.
0: Ja, gern. Ja, ins OK-Center könnt ihr auch schauen, wollte ich nur sagen.
1: OK?
0: Ja.
1: Was ist da zum Beispiel?
0: Da zum Beispiel ist, haben sie viel Ausstellung, warte, ich hab's eh gleich. Und zwar das OK-Center verfügt in der Hinsicht dort über das Carlos Motta. Ja, das ist wieder eine Sache, für das bin ich nicht sehr geeignet.
1: Fürs Chaos?
0: Mhm.
1: Ja, bist du geeignet, finde ich. Also.
0: Hey, sei nicht frech.
1: Ich würde sagen, wir beenden diese Sendung in diesem Chaos, weil was Schöneres gibt es nicht wie ein Chaos. Liebe Zuhörerinnen und Zuhörer, wir hören uns wieder am ersten Samstag, 18 Uhr im November. Genau, haben wir schon November dran.
0: Ja.
1: Und jetzt spielen wir noch lieber von The Strokes, nämlich Why Are Sundays So Depressive?
0: Okay.
1: War keine gute Idee vielleicht, aber jetzt spielen wir es trotzdem.
0: Nein, es ist schon eine gute Idee. Eine gute Frage kann man immer stellen, oder?
1: Ja, genau.
0: Okay, ich wünsche euch nur einen schönen Abend.
1: Ebenfalls. Danke fürs Zuhören. Ciao, Baba.

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2: Ja. Herzlich willkommen.
3: Ja, auch dir ein schönes herzliches Willkommen.
2: Danke,
3: hier am
2: Fisch.
3: 3. Oktober. Einige Menschen haben heute Geburtstag, aber ich kenne keinen davon.
2: Ich auch nicht, aber
3: sehr gut.
2: Gestern, vorgestern und morgen haben viele Geburtstag, die ich kenne, aber heute nicht.
3: Ja.
2: Ja.
3: So geht's mir immer. Ich bin entweder zu bald oder zu spät, aber dazwischen zu sein ist ja auch nicht schlecht. Apropos dazwischen, ich bin gerade mit der BIM hergefahren.
2: Mhm.
3: Eine tolle Erfahrung war das meinerseits. Mhm. Ich bin ja, wie die meisten von euch wissen, ja Kratom-Kauer.
2: Ja, ja, ja.
3: Und Konsument, und ich liebe es ja einfach quasi, bis sie mit einem Hecher am Puls in der Straßenbahn stehen und gerade einfach nur die Runden zu drehen. Ich bin heute schon dreimal von der Universität bis nach Wiesn und wieder zurückgefahren.
2: Also du drehst die Runden in der Straßenbahn, statt dass du joggen gehst.
3: Genau. Es ist nämlich auch, also es ist super.
2: Und auf deiner Tracking-App steht dann trotzdem, sie haben heute 6000 Schritte gemacht.
3: Genau, mein Puls war ja auch schon so hoch.
2: Ich verstehe.
3: Also Nahrungsergänzungsmittel for the win.
2: Geil.
3: Was haben wir sonst noch mitgebracht? Außer
2: Musik, schöne, spannende Geschichten. Musik. Und genau. Nachdem unsere Musikredaktion ja noch immer auf Urlaub ist, wenn die Katze aus dem Haus ist, haben die Mäuse Kirtag. Und wir sind heute die Mäuse.
3: Und der Kirtag ist draußen.
2: Der Kirtag ist draußen.
3: Dankeschön.
2: Kirtag ist bei uns in Linz heute der Urveranermarkt. Genau. Deswegen auch die übernächste Nummer wird dem Urveranermarkt widmet. Okay. Die erste Nummer ist eigentlich, Moment, wir müssen mal testen. Wir müssen mal Technik-Check machen.
3: Ja, warte, bevor du das Technik-Check machst, es erwartet uns ja weiterhin noch halb den Kalender für alle anderen Events.
2: So ist es.
3: Die heute vonstatten gehen.
2: Irgendwie echert es gerade ein bisschen, aber es geht
3: ja
2: schon.
3: Leo, ich freue mich auf eine schöne Stunde.
2: Super, ja. Vielleicht haben wir ja Gäste. Wenn nicht,
3: und du
2: kannst
3: ja aus dem Hut zauberst, wird sicher keiner vorbeikommen.
2: Dann
3: auch rufen wird auch keiner.
2: Stimmt.
3: Das ist wegen dir.

0: Ja, also es gefällt mir schon gut, bis auf die Wiedergabe, die ein bisschen stockt, sind wir eigentlich schon gut dabei. Ich würde jetzt noch gern rechts-links checken und überhaupt ein paar Kanäle checken.
1: Ja, während du das machst, rede ich natürlich weiter über unseren super Lux-Maxing-Kanal. Bitte, falls sie komisch klingen, ich habe mir nämlich gerade meinen Kiefer vorgestern gebrochen und jetzt heilt gerade wieder, aber jetzt nuschel ich ein bisschen. Also falls ihr fragt, ich weiß, ein perfekter Körper kann sowas. Ja, schön, dass dir aufgefallen ist, danke. Mhm. Welche Nummer hören wir gerade?
0: Wir hören jetzt von Ursula 1000, Tree Electrico ist die Good Times Machine. Und es ist meine Soundcheck-Nummer.

0: Also rechts, links ist gecheckt. Auch die Abspülgeschwindigkeit ist gecheckt.
1: Die Abspülgeschwindigkeit?
0: Ja, vorhin hat es ein bisschen geruckelt, immer wieder.
1: So, wenn du fertig bist mit dem Einrichten der Sendung, könnten wir ja beginnen.
0: Ja,
1: und
0: wir
1: ich könnte meinen ersten Infoteil starten, den ich vorbereitet habe. Wir fiebern ja alle gemeinsam, wie wir da im Studio sitzen, wir zwei, nackt, mit einem kleinen Kapperl auf. Einem Event entgegen, das jedes Jahr am 10. Oktober stattfinden wird. Nämlich die Bekanntgabe der Gewinnerin oder des Gewinners des das Jugendwort des Jahres. Und ich sage jetzt immer zwei Wörter.
0: Alter.
1: Und du sagst mir, ist das in den Top 10 vom Voting oder nicht?
0: Okay.
1: Ich habe Machmusi oder Super.
0: Ja, jetzt in der Voting.
1: Na, aber welches von den zwei ist das echte?
0: Beide, oder?
1: Nein, ist Super.
0: Sag's nochmal.
1: Na?
0: Okay, Super würde ich sagen.
1: Ein Punkt für mich, null für die. Zweite Frage. Interess oder Schere?
0: Schere.
1: Richtig, 1-1. Okay, Ragebait oder Beratung?
0: Beratung.
1: Falsch, ein Punkt für mich,
0: Ragebait. Oh je.
1: Peak oder Peaky?
0: Peaky.
1: Peak. Haha, 2-0. 2-1 für mich. Kann da irgendwer mitzählen? Oder, du hast ja nichts zum da. Zähl du mit. Dann muss ich nicht so weitermachen. Okay, jetzt sage ich Macker oder guter Käse?
0: Macker natürlich. Macker, Macker, Macker.
1: Beides.
0: Wieder Punkt für mich.
1: Und jetzt kommen wir zu den Top 4. Das ist mir jetzt wichtig, dass ich die jetzt einfach als 1 runterlese. Frog, du bist gut genug. Crash Out und 6-7.
0: 6-7 und Crash Out.
1: Ja, und du bist gut genug. Richtig. Was glaubst du als alter Jugendexperte, der du ja vorzugibst zu sein,
0: ja.
1: Welches Wort wird schaffen?
0: Urfix.
1: Entschuldigung.
0: Urfix ist das Wort, was jetzt gerade in Linz die ganze Jugend kennt.
1: Ja.
0: Der Uferanermarkt ist wie immer jetzt gerade in voller Blüte. Der Herbst-Uferanermarkt, ja. Und dem ist auch die neue Nummer gewidmet, die nächste Nummer, wollte ich sagen. Neu ist sie, wenn man jetzt 25 Jahre nach hinten.
1: Weil du es gerade angesprochen hast.
0: Checkt.
1: Wenn ich heute noch jemandem ein Ding empfehlen kann, was man wirklich machen sollte, wenn man erstens Oberösterreich nicht kennt, Linz nicht kennt, aber wirklich großes Verlangen hat, es
0: die
1: zu erfahren.
0: Kottenbahn.
1: Nein, fahr heute um 10 Uhr mit dem Schichtbus, egal wohin.
0: Aber vorweg.
1: Aber nein, das ist der Urfix-Schichtbus ist der beste Schichtbus im Jahr. Ich sage
0: also,
1: es.
0: Also Schicht Kabarett. Im Schacht, wenn ihr im Bus seid.
1: Sondergleichen.
0: Und die haben meistens sogar Bier. Ich weiß nicht, ob es offiziell nur so ist, aber die meistens kann man beim Fahrer Bier kaufen. Ja, offiziell nicht. Aber
1: genau, was hast du, wir sind
0: abgeschlossen. Deichkind. Pavillon.

0: Ja, super Nummer, super Cover.
1: Das ist kein Cover, das ist von einer selber, glaube ich, von die Teich, fetten Brot.
0: Mhm, aber geschrieben hat es der Rio Reiser.
1: Ach so.
0: Macht nichts, macht nichts. Du kannst nicht alles wissen und das erwarte ich ja gar nicht von dir. Und das ist jetzt ein Aufruf an die Musikredaktion. Bitte melde dich. Wir gingen da ja wirklich den Bach runter. Ich meine, die Nummer war ganz nett.
1: Den Bass runter.
0: Ja, außer.
1: Wir gehen den Bass runter. 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

0: Sehr nice. Okay, hey, du hast das nämlich ausgerissen. Letzte Woche war ich ja unterwegs in der Plus City,
1: wie
0: tatsächlich.
1: Erzählt.
0: Tatsächlich. Ja. Und wem ich da nicht getroffen, wem ich den nicht geglaubt hätte zu treffen, Tobi. Und
1: stimmt.
0: Darf ich dir das ganz kurz geben? Den USB-Stick, der?
1: Ja.
0: Schaffst du mal bitte einen Ordner für Fisch?
1: Warte, er ist gerade erkannt worden.
0: Und da ist eine Nummer drin von Tobi.
1: Von Tobi, ja.
0: Und das ist einer von meiner allerbesten Freund.
1: Cool.
0: Der jetzt Produzent ist.
1: Cool. Was produziert er, Käse?
0: Musik.
1: Geil.
0: Musik, genau.
1: Produzent, und also Musikproduzent.
0: Ihr versprochen für eine kleine Gage von 400 Euro,
1: ja.
0: Die Nummer einfach so kostenlos zu spielen im Radio.
1: Das haben wir jetzt nicht gehört, weil wir machen keine Werbung.
0: Nein, ich mache keine Werbung. Ich nehme nur Geld einfach an. Also ich nehme einfach Geld an.
1: Wir nehmen einfach Geld an. Könntest du uns sagen, was wir damit machen sollen?
0: Habe ich schon die Patreon-Seiten von mir? Patreon/
1: So, von Tobi. Ihr habt die Nummer rausgefunden.
0: Ja. Genau, bitte.

0: Weißt du, was lustig ist? Dass genau dieselbe Nummer
1: auf einem Markt auch gerade gespielt wird.
0: Nein, aber genau dieselbe Nummer hat Flux Pavilion auch gemacht im Bell Humble Remix.
1: Also nicht vom Tobi.
0: Auch.
1: Also
0: die Nummer ist vom Tobi, aber exakt dieselbe
1: Nummer. Man weiß echt nicht mehr, welche Nummern von wem sind.
0: Nein, es ist ja alles heutzutage ja KI, einfach so. Ja,
1: Wahnsinn. So weit, bevor es einen Kalender gibt, gibt es jetzt nochmal einen kleinen Soul Wax Remix.
0: Ja, einen kleinen Remix. Einen für die Hosentasche.
1: Einen für die Hosentasche.
0: Schön.

0: Also, sorry.
1: Wie?
0: Aber diese Nummer ist nicht jugendfrei.
1: Ja, das ist vor 10, also
0: vor 10.
1: Abdrehen und abdrehen, nächste Nummer oder
0: nächste
1: wie
0: Nummer,
1: heißt
0: das? Na, Kalender.
1: Kalender? Leo, ist also Leo.
2: Kalender.
1: Also der Microrave ist heute. Schaust du hin?
0: Nein.
1: Ich schaue schon hin. Er ist nämlich bei mir in der Hood, nämlich im Smaragd. Der DJ Kami Hami ist heute dort.
0: Oh, Acid, Techno und Rave.
1: Genau. Lass dich von den Beats treiben.
0: Fancy T3N und Ernie XYZ.
1: Ja, alles Mögliche.
0: Das ist ein super DJ-Namen. Kami Hami ist auch ein DJ-Name. Kommt auch dorthin.
1: Im Red.
0: Microrave im Smaragd, wenn ihr jetzt das vergessen habt.
1: Weiter in Linz drüben auf der Seite ist Reds and Blues und Farai im Wohnzimmerkonzert drüben im DH5.
0: Wohnzimmer-Doppelkonzert, ne?
1: Wohnzimmer-Doppelkonzert, ja.
0: Folk, Jazz und Pop.
1: Du bist richtig schnell, ja? Folk, Jazz und Pop. Und dann haben wir noch drüben in der anderen Seite der Stadt, nämlich
0: ein
1: 25
0: Jahre fest.
1: Ein Geburtstag. Von meiner Seite alles Gute.
0: Von meiner Seite her auch.
1: Na, dann sind wir schon zwei.
0: Sind wir 50, ja.
1: 25 Jahre vakant. Alive Inside und Chromolanz. Romolantes.
0: Jo.
1: Das ist heute in der Kapu zum Hören
0: so
1: und auch zum Sehen.
0: Jetzt schon.
1: Und einige fragen sich wahrscheinlich von euch, was kann ich denn bitte tun? Ich bin in Urfa. Habe kein Geld und möchte trotzdem gute Musik hören, dann kann man rübergehen in Strom und den Lober.
0: Auf einem Markt kann man auch gehen, da gibt es auch gute Musik. Man muss ja nichts konsumieren.
1: Okay. Das war die rote Linie, einfach die jetzt überschritten.
0: Okay, wir bleiben in der Stadtwerkstatt. Im Café Strom gibt es heute Lover von Shash Records, der immer seit 2009 schon sehr regelmäßig der Strom versorgt und uns alle.
1: Und ein Produzent ist und richtig gute Nummern schreibt und Nummern macht. Wer allerdings vielleicht schon im Hintergrund vorher gehört hat oder jetzt immer noch hört oder jetzt gleich erfahren wird, drüben in der Stadtwerkstatt im großen Saal ist heute die größte Sorge von der Veranstaltungsseite her, und ich zitiere,
0: dass die Bier uns aus dem Kühlschrank ausbreselt.
1: Genau, weil der Bass so fett ist, und das ist ja noch vorher beim Soundcheck schon passiert. Also alle, die addicted to bass sind, würde ich empfehlen, die 12 Euro in die Hand zu nehmen, in Richtung dieses Basses oder des Problems zu werfen, dann Eurobucks einzutören.
0: Genau, es ist nämlich 10 Jahre Dread Lions.
1: Genau, mit Dread Lions on Deck, nämlich live Sabalios, Baba Iri und Mr. Wicked.
0: Yo. Geht jetzt los um 21 Uhr, ihr kennt jetzt schon eine.
1: Und
0: haut euch das um die Ohren, ich sag's euch.
1: Genau.
0: Einen besseren Toaster kriegt ihr für eure Ohrwascheln heute nicht mehr.
1: Genau, und das war's dann auch schon wieder mit den Veranstaltungen des heutigen Tages. Was?
0: Wir haben
1: den
0: besten Mix des Tages, den ihr heute hier auf Radio Froh hört. Kommt jetzt erst, und zwar von dir, Fisch.
1: Ja.
0: Es wird schon gleich Dub.
1: Es wird schon gleich Dub. Was für ein Zufall. Tatsächlicher Zufall,
0: tatsächlicher,
1: dass man die Dub-Veranstaltung und mein Mix dubbig sind. Nur, ich meine, ich sage es jetzt ungern, und für euch, die jetzt im Radio zuwachen, die werden wahrscheinlich endend herkommen. Ihr braucht es noch, den Mix nicht herkommen. Mein Mix ist besser als die ganze Veranstaltung. Aber entscheidet selbst. Wir haben natürlich das Telefon immer noch offen. Ihr könnt es anrufen. Die Telefonnummer findet ihr auf der Homepage. Ihr könnt uns WhatsAppen und auch in unserer Telegram-Gruppe schreiben.
0: Genau.
1: Wir sind immer gern. Und
0: ich bin auch noch über MySpace ICQ auch erreichbar.
1: Ich weiß. Und deswegen schreibt ihr auch keiner mehr.
0: Ah, ja.
1: Und für alle, die auf Patreon sind, ihr kennt den Mix natürlich eh schon. Patreon, The Real Fish Austria.
0: Es wird schon glätt ab.

0: So ein schöner Mix von dir.
1: Danke, es wird schon glatt ab. Natürlich zum Runterladen auf Patreon und Soundcloud und Mixcloud und natürlich. Bandcamp.
0: Ja, alles.
1: Und auf Sashem und auf Google Play und auf Google Konto und auf.
0: Danke. Danke. Ich mach weiter.
1: Ja, gern. Wir haben ja noch 10 Minuten Zeit für den Rest der Sendung. Und nach uns kommt wie immer der grandiose und tolle Format.
0: Großartig, den mag ich am liebsten.
1: Ja, ist auch meine Lieblingssendung.
0: Bis dahin, Kaminski und Storm.
1: Bis dahin oder?
0: Ja, The Fuse und Test. Aber wir hören uns
1: ja nochmal, oder?
0: Natürlich.

0: Sehr schön. Auch Drum Bass heute in der Sendung, nachdem wir jetzt einen Dub-Mix gehabt haben. Ja, genau, furchtbar, wirklich, ich bin froh, wenn es wieder mal bessere Musik gibt.
1: Bessere Musik, wolltest du sagen.
0: Danke Fisch, dass du heute so einen tollen Mix gemacht hast.
1: Kann ich mir vorstellen, dass du wirklich gerührt bist. Auch dir danke für, sagen wir einfach, für die Musikauswahl. Oder dass du da irgendwas gemacht hast.
0: Ich würde sagen, für die bessere Auswahl.
1: Es war schon okay, dass du hier warst.
0: Es war halt ohne der Musikredaktion.
1: Genau. Jetzt möchte ich nur einmal von dir wissen, so ein bisschen Recap von der heutigen Sendung. Was hast du denn mitgenommen? Wo gehst du heute hin?
0: Uferanermarkt, UFIX.
1: Was ist das Jugendwort des Jahres 2026?
0: UFIX.
1: UFIX. Und wie heißt die Verbesserungsdroge?
0: UFIX. UFIX.
1: UFIX, genau. Alles gelernt, richtig. Alles richtig.
0: Alles richtig.
1: Alles richtig gemacht. Wir hören uns wieder in 14 Tagen.
0: Ja.
1: Für manche ist es auch.
0: 2 Wochen.
1: Eben.
0: Lieber Fisch, danke schön.
1: Ciao, lieber.
0: Ciao, Fisch.

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